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4: Mit Helene Feichtenhofer. Schönen guten Morgen. Auf vielen Baustellen im Land ist schon in aller Früh einiges los. Wegen der extremen Hitze verlegen nämlich immer mehr Firmen den Arbeitsbeginn nach vorne. Ab diesem Sommer gelten ja neue Regeln. Bei Hitzewarnungen der Geosphere Austria müssen Arbeitgeber Trinkpausen, Schattenplätze oder angepasste Arbeitszeiten anbieten. Die Gewerkschaft Bauholz freut sich über diese, wie sie sagt, coolen Baustellen, fordert aber auch, dass hitzefrei viel öfter genutzt wird. Die Entscheidung darüber liegt aktuell bei den Arbeitgebern. Innerhalb weniger Minuten hat es zwei heftige Erdbeben in Venezuela gegeben. Mit den

0: Stärken 7,2 bzw. 7,5 nach Richter. In sozialen Medien gibt es bereits Videos aus der Hauptstadt Caracas, auf denen beschädigte Gebäude zu sehen sind, darunter auch der Flughafen von Caracas. Eine Tsunami-Warnung konnte wieder aufgehoben werden. Auch an der Ostküste Japans hat es ein Beben gegeben, das hatte eine Stärke von 6,9. Polen ist heute Schauplatz einer großen Wiederaufbaukonferenz für die Ukraine. Sie wird allerdings von einem Streit zwischen Polen und der Ukraine über ihre gemeinsame Geschichte im Zweiten Weltkrieg überschattet. Die Konferenz soll trotzdem stattfinden, allerdings ohne den ukrainischen Präsidenten Selenskyj, der aus Protest nicht anreist. Entscheidende Phase in den Gruppenspielen bei der WM. Rekordweltmeister Brasilien holt sich in Gruppe C den Gruppensieg und ist fix in der K.O.-Phase nach einem 3:0 gegen Schottland. Ebenfalls weiter mit Platz 2 in dieser Gruppe ist Marokko nach einem 4:2-Sieg gegen Haiti. In Gruppe B hat sich die Schweiz nach einem 2:1 gegen WM-Mitgastgeber Kanada den Gruppensieg geholt. Kanada ist aber auch weiter als Gruppenzweiter. Platz 3 in Gruppe B geht an Bosnien nach einem 3:1 gegen Katar. Auch die Bosnier damit fix weiter.
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3: Wir machen das wie die vergangenen Tage bereits. Es scheint die Sonne ab jetzt, bis sie dann wieder untergeht. Die Gewittergefahr ist wirklich sehr gering, also es wird eigentlich keine geben. Nicht mal ein kleines Wölkchen flitzt dadurch. 35 Grad gehen sich heute aus, es wird also noch heißer und die Hitzewelle, die steigert sich dann zum Wochenende auch nochmal. Also da wird es auch extrem heiß mit 36 Grad und weiter viel Sonne.
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4: Im Moment kommt da ohne Verzögerung ein neuer Ziel im Ländle. Wenn euch was auffällt, gern kurz anrufen oder Sprachnachricht schicken. Gute Fahrt bis dahin. Hey, schönen Donnerstag.
3: Wir starten ganz sanft rein in diesen Tag. Wieder Sonnenaufgang, bevor sie dann wieder vom Himmel knallt, wie sonst noch was. Hier ist Holly Humberstone für euch mit To Love Somebody, einer der besten aktuellen Hits.

0: Christiane Vorarlberg hier, kurz nach 5. Guten
1: Hi.
0: Morgen am Donnerstag.
1: Und es ist erst Wochenende, wenn Simon einen Aufguss in der vollbesetzten Sauna in der Thermelindau macht.
0: Für alle, die es nicht mitbekommen haben, ja, Chiara hat gestern spontan eine neue Rubrik eingeführt.
1: Mhm, damit es jetzt ein bisschen spaßiger wird hier über die Sommermonate, da stellen wir uns jetzt einfach immer wieder mal Challenges. Und ja, für denjenigen ist dann halt erst Wochenende, wenn er diese Challenge, diese Aufgabe geschafft hat.
0: Und ich darf in die Sauna.
1: Ja, genau. Ist eh wurscht, ob Dinner oder Russer stehst. Ich heiße. Die Therme, die feiert nämlich schon der 50.

0: Geburtstag und da habe ich mir gedacht, hey, da ist doch sicher die Hölle los, Tatjana. Und du, Klugscheißer, siehst du immer, du kannst alles. Mhm. Deswegen machst du jetzt einen Aufguss. Und jetzt will ich von dir wissen, hast du jetzt eigentlich schon was organisiert, weil morgen ist schon Freitag.
1: Ja, natürlich, natürlich. Ich habe jetzt danach quasi einen Zeitpunkt gefunden, wo ich es euch wissen lasse. Ich habe nämlich gestern schon telefoniert mit der Thermelinda. Mhm. Ja, und wie da die Saunameisterin die Chancen für mich einschätzt.
0: Das ist gerade doch nicht einfach so, oder?
1: Um 5 nach 6 wird das.

0: Antenne Vorarlberg hier und das sind die Themen, die heute auf euch in unserer Morningshow warten.
1: Simon ist das ganze Wochenende weg und deswegen, liebe Ladies, was macht ihr, wenn ihr mal ein Wochenende sturmfrei habt?
0: Das hätte mich auch interessiert, was ihr da tut.
1: Ja, geh du. Girl Dinner, Me Time, Prosecco Party mit den Ladies. Hey, schickt eine Sprachnachricht rein ins Studio. Eure ersten Antworten um 6:55.
0: Außerdem, Chiara, heute hab ich was für die Netzupdate.
1: Was? Du bist mal im Netz?
0: Ja, GTA. Das Spiel kann man ab heute vorbestellen, also GTA 6.
1: Weißt du, wie lange wir da drauf gewartet haben?
0: Gut,
1: ich recherchiere, okay?
0: Alle wichtigen Infos dazu für euch dann um 6:40 in Chiaras Netzupdate.
1: Alles klar. Und schafft heute jemand, die 1.000 Euro zu knacken? Es ist ja eigentlich so einfach. Beantwortet 10 Fragen in einer Minute richtig und schon gehört euch die Kohle. Wir üben gleich gemeinsam bei der 1.000-Euro-Minute um 6:20.

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14: Wir schauen zu euch nach Bregenz. Bei der Pfänderbahn hat es 20 Grad, 18 Grad sind es in Lingenau und 14 in Rietzlern. Jetzt gehen wir aber ins grande Finale von der Hitzewelle. Die Temperaturen, die klettern jetzt die nächsten Tage nochmal ordentlich ran. Heute gehen sie schon 35 Grad aus, dazu so viele Sonnenstunden, wie sich nur ausgehen. Da schiebt sich fast keine Wolke heute vor den Himmel. Und morgen Freitag, da steigert sich die Hitze. Freitag, ja, 36 Grad, Samstag kratzt man dann wirklich schon am 37er.
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15: Im Moment gibt's gute Nachrichten für alle, die schon unterwegs sind. Ihr habt freie Fahrt im gesamten Ländle. Kommt gut an.
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0: feines Wachwerden euch mit Antenne Vorarlberg. Einen wunderschönen guten Morgen.
1: Ja, das war die nächste Tropennacht in dieser Woche hier. Temperaturen meist über 20 Grad geblieben in der Nacht. Wir begleiten euch jetzt zur Kaffeemaschine. Das ist Hurricane von Ella Henderson auf Antenne.

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0: Einen schönen guten Morgen euch allen.
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0: Ja, alle, die jetzt schon wach werden, werden belohnt. Schaut doch mal, ob's ihr geschafft hättet, in 60 Sekunden 10 Fragen richtig zu beantworten. Wenn ihr das nämlich schafft, schenken wir euch 1000 Euro. Und bei der Raffaela aus Feldkirch, da war's gestern wirklich ganz, ganz knapp.
2: Wie heißt Mickey Maus Freundin?
3: Minnie Maus.
2: Welche Farbe hat das obere Licht der Ampel?
3: Rot.
2: Wie heißt die Hauptstadt von Deutschland?
3: Berlin.
2: Wie ist der Notruf von der Feuerwehr in Österreich?
3: 144.
2: Wer singt den Hit Despacito?
3: Weiter.
2: Wie heißt der Vorarlberger Landeshauptmann?
3: Markus Wallner.
2: Wer spielte James Bond in Skyfall?
3: Daniel Craig.
2: Welches Land gewann die Fußball-WM 2022?
3: Argentinien.
2: Wer ist CEO von Tesla?
3: Elon Musk.
2: Welches Brettspiel enthält die Straßen Schlossallee und Parkstraße?
3: Monopoly.
2: Wer singt Despacito? Simon, oh mein Gott, so spannend, Schiri, wie schaut's aus?
0: Also, das war jetzt richtig, richtig spannend. Also, die gute Nachricht vorneweg, du hast 8 richtige.
3: Cool.
0: Das sind 80 Euro für dich. Du bist leider bei einer Frage gescheitert und das war der Notruf von der Feuerwehr in Österreich. Das ist die 122, nicht die 144.
3: Oh. Oh je.
0: Ja, und Despacito hätte noch der Luis Fonsi gesungen.
2: Genau.
3: Okay.
2: Mei, aber du bist richtig gut, Raffaela.
3: Danke.
0: Ja, und ihr macht es vielleicht nochmal ein Stückchen besser. Wisst alle 10 Fragen, dann meldet euch an für die 1000 Euro Minute auf antennevorarlberg.at und nächste Spielrunde ist dann

Antenne Vorarlberg hier um 5.47 Uhr. Einen wunderschönen guten Morgen. Und für euren Start jetzt in diesen kleinen Freitag gibt's den sympathischen Irren, ja, mit den roten Haaren. Ed Sheeran mit Celestial, der macht schon richtig Spaß um die Zeit. Schönen Donnerstag.

0: 10 vor 6 und Antenne Vorarlberg hier. Einen schönen guten Morgen.
1: Ja, mit dem Hund geht's jetzt noch raus, sonst wird's zu heiß für die Pfötchen. Wir begleiten euch und schicken euch sanfte Töne von John Legend. Ava Max, die hat dann ja schon einen ordentlichen Wumms mit im Gepäck. Und Hendrix, die legen noch eine Schippe oben drauf. Die singen so hoch, da geht's ja mit einem ordentlichen Tempo auf die Gassi-Runde. Das sind die 10er, die 20er. Und die besten aktuellen Hits natürlich nur auf Antenne Vorarlberg.
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10: Es ist gleich 5:05.
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11: Mit Tom Flachsang, guten Morgen. Über 5.300 Kinder, so viele wie noch nie, kommen heute in ganz Vorarlberg mit ihren Eltern, Verwandten und Freunden mit auf die Arbeit. Beim Ich gehe mit Zukunftstag zeigt sich dabei ein ganz neuer Trend, wie uns BIFO-Geschäftsführer Andreas Pichler berichtet.
12: Was wir heuer merken, ist recht stark, dass Schulen und Kinderbetreuungseinrichtungen noch einmal Kürken nachgezogen haben und Gesundheit, Pflege und Soziales. Also das ist noch mal stärker vertreten als auch bisher.
11: Für die Jugendlichen zwischen 10 und 14 ist das heute oft der erste Ausflug in die Arbeitswelt, so der BIFO-Chef. Über 2000 Betriebe machen heuer mit. In Lustenau gab es zuletzt gleich mehrere schwere Unfälle, gerade auf der Rheinstraße. Deshalb gibt's jetzt einen Verkehrssicherheitsplan, Reporter Robin Leiner.
13: Es geht um bessere Sicht, es geht um bessere Markierungen, um Poller, um neue Ampelschaltungen und auch um mehr Kontrollen. Das sind so die ganz klaren Forderungen von der Gemeinde ans Land. Das ist ja dann für die Landesstraße letztlich verantwortlich. Und auch über Tempolimits will Lustenau dabei sprechen. Unter anderem an Schulen, an Kindergärten und an Bushaltestellen sollen die Autos künftig langsamer fahren.
11: Die Marktgemeinde will möglichst schnell alle an einen Tisch holen, auch die Polizei und Rettung. Weil immer wieder Menschen ihre Goldfische oder Koi-Karpfen im Thiesner Weiher in Feldkirch ausgesetzt haben, sind dort jetzt die heimischen Tierarten in Gefahr. Denn die Fische vermehren sich weiter und weiter und die Stadt will sie nun alle herausholen lassen, damit die Frösche und Kröten wieder sicher sind. Und die gute Nachricht aus Vorarlberg. Am Abend gab's für die Musical-Aufführung der Caritas-Jugendbotschafter in Dornbirn stehenden Applaus. An die 800 Gäste kamen trotz der Hitze ins Kulturhaus, um Special Delivery zu sehen. Dabei wurden auch alle Songs und Dialoge zu den Kinderrechten in die Gebärdensprache übersetzt.
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14: Wir schauen nach Höchst. Bei der Grenze, da hat es 19 Grad. 21 sind es in Sateins und 19 in Vandanz. Ja, wer aktuell mehr Wasser als Kaffee trinkt, der macht alles richtig.

0: Ich auch heute scheint den ganzen Tag die Sonne. Dazu gibt es 35 Grad. Ein paar Wolken bilden sich zwar über den Bergen, Gewitter sind aber wirklich kaum ein Thema. Ja, morgen Freitag bereiten wir uns auf das finale Hitzewochenende vor. Temperaturen schrauben nochmal an. Wir machen es also gleich ruhig wie heute.
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3: Auf den Straßen im Ländle sieht es derzeit gut aus. Ihr kommt ohne Zeitverzögerung an euer Ziel.
1: Hier ist die erste Morningshow in Österreich, die von einem Ehepaar moderiert wird. Antenne Vorarlberg, die Starks am Morgen mit Simon und Chiara Stark.
3: Ja, einen schönen guten
0: Hallo.
3: Morgen. Auch heute fällt die Wahl vorm Schrank auf die kurze Hose und das Sommerkleid, also sofern das bei eurer Arbeit natürlich erlaubt ist.
0: Dazu schicken wir euch jetzt Handtricks, die machen auch jetzt um die Uhrzeit voll gute Laune. Das ist Golden, einer der besten aktuellen Hits.

0: 3 nach 6 und Antenne Vorarlberg hier. Guten Morgen am Donnerstag.
1: Und es ist erst Wochenende, wenn Simon einen Aufguss in der vollbesetzten Sauna in der Therme Lindau macht.
0: Hey,
1: ja, das ist Simons Challenge diese Woche. Davor lass ihn einfach nicht ins Wochenende. Das machen wir jetzt immer wieder über den Sommer. Da stellen wir uns gegenseitig so Challenges. Und jemand denkt, Simon, du bist ja schon ein bisschen so ein kleiner Besserwisser. Und vor allem, du siehst immer, du kannst alles. Ja, ja, das kann ich, das ist kein Problem. So, jetzt ist du so Horst, in der Horst, der Melimdau hat der 5. Geburtstag. Also da wird es gehörig voll.
0: Ja, ich pack dich ja gar nicht. Saunameisterin der Lina habe ich gestern verwischt. Also das mit dem Aufguss bringst du mir locker bei, oder?
2: Natürlich, das kriegen wir bestimmt hin. Vorher müssen wir aber vielleicht noch hier und da ein paar Sachen üben.
1: Habe ich doch gewusst.
2: Warst du schon mal in einer Sauna?
0: Ja klar, also ich war schon in der Sauna, schon in einem Aufguss. Da muss man quasi vor die einzelnen Leute hinstehen, das Handtuch etwas schwingen und währenddessen wieder etwas Wasser in den Ofen oder ins offene Feuer lassen, oder? Oder nicht?
2: Ja, das klingt relativ einfach, aber so einfach ist es nicht.
1: Denke
0: ich. Okay, das heißt, da gibt es eine besondere Schulung, oder wie, bis man zum Aufgussmeister wird?
2: Genau, richtig. Wir machen regelmäßig unsere Lehrgänge, damit wir auch jeden Aufguss wieder perfekt für die Gäste kreieren können. Das heißt, du musst wissen, welche Düfte wie auf den Gast reagieren. Mhm. Wie heiß machst du die verschiedenen Aufgüsse? Wie bekommst du die Luft eigentlich zu dem Gast? Also es gibt schon, was man zu beachten hat.
0: Wie wär's, könntet ihr mir morgen da so eine Einschulung geben, dass ich anschließend denn vielleicht so einen Aufguss hinbekommen würde?
2: Oh ja, klar. Komm gerne morgen vorbei und wir schauen uns das mal an.
0: Perfekt.
2: Das schaffen wir bestimmt.
1: Es geht aber doch nicht so einfach, wie du wieder gemeint hast.
0: Ja, ja, ja.
1: Es ist erst Wochenende, wenn Simon einen Aufguss in der vollbesetzten Sauna in der Therme Lindau gemacht hat. Ja, schaltet morgen unbedingt ein und verfolgt ihn auf der Antenne Vorarlberg Instagram-Seite.

0: Es ist 6:12 Antenne Vorarlberg hier. Guten Morgen.
1: Simon ist das ganze Wochenende weg. Und deswegen, liebe Ladies, was macht ihr denn, wenn ihr mal ein ganzes Wochenende sturmfrei habt?
0: Ja, also das hätte mich auch interessieren.
1: Das glaube ich da. Also wir lieben ja unsere Männer, Kinder und Co. Gell? Aber ein Wochenende so, gell? Nicht fragen, was essen wir heute? Im Bett ausbreiten. Ohne, dass man ein schlechtes Gewissen hat, gell?
0: Ehrlich, tust du es aus nicht.
1: Ja, aber ohne schlechtes Gewissen. Ja, oder vielleicht mit den Ladies Prosecco schlürfen, mal richtig, so richtig zum Girlie werden, tratschen, Nägel machen, bipapo. So ein richtiges Mädchenwochenende.
0: Ja, dann haben das fein, oder?
1: Ja, haben sie auch fein.
0: Ja,
1: oder? Schon ein Jungswochenende.
0: Wir haben eine kleine Trainingslage.
1: Geht's euch auch so? Was macht ihr, wenn ihr ein ganzes Wochenende mal sturmfrei habt? Schickt mir Sprachnachrichten her ins Studio. Eure ersten Antworten 5:05.

0: Antenne Feuerwerk hier, 20 nach 6. 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
10: Wir messen 21 Grad in Hohenems, beim Stadion Herrenried 19 in Brand und 21 in Sulz. Wichtig ist to do heute, jetzt lüften und dann alles abdunkeln, am besten bis die Sonne untergeht. Die gibt heute nämlich wieder Vollgas, da sind fast keine Wolken am Himmel. Auch Gewitter sind keine in Sicht, dazu knackige 35 Grad. Und morgen der Freitag, der hat noch nicht genug, es wird noch eine Spur heißer, also auch da viel trinken und vielleicht das Bräunen in der direkten Sonne auf nächste Woche verschieben.
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11: Nach wie vor nicht viel los auf Vorarlbergstraßen, also es läuft im Frühverkehr. Wir wünschen gute und sichere Fahrt weiterhin.

0: Hey!
1: Morgen! Ist es nach 10 Jahren hin und her endlich soweit? Ja, was man ab heute vorbestellen kann, ihr werdet es mir nicht glauben. Wir glauben es ja selbst kaum hier im Studio. Verrat's euch in 12 Minuten in Kiaras Netz-Update.
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0: 6:33 Uhr am Tele Vorarlberg hier. Guten Morgen.
1: Simon ist das ganze Wochenende weg und deswegen, liebe Ladies, was macht ihr denn, wenn ihr mal ein ganzes Wochenende sturmfrei habt?
0: Das wäre mir kehrlos eigentlich auch, wenn wir zu einem Furz sind.
1: Ja, das glaube ich. Also, wir lieben ja unsere Männer, aber ein Wochenende, gell, wo ich nicht fragen muss, was erst einmal heute, weil du immer was anderes willst wie ich, kann ich mich im Bett ausbreiten, ohne dass ich ein schlechtes Gewissen habe.
0: Ja, ganz sicher wieder.
1: Aber, oder einfach mit der Mottler Prosecco auf der Terrasse trinken, richtig girly talk, ohne dass es die jetzt zum Beispiel nervt. Was macht ihr denn da so? Tanja aus Fussach.
2: Hi Chiara, hi Simon. Also, wenn ich sturmfrei habe, dann triffe ich mich natürlich endlich mal mit meiner Mädels. Mädelsabend gemütlich bei mir. Und schon natürlich Serien auch, die ich sonst nicht anschauen kann. Ganz für mich erlandet.
1: Fühli.
0: Also, das kannst du so.
1: Nein,
0: ich muss nur sagen, dann bin ich fort.
1: Ich muss mal nicht fühlen. Liebe Ladies, was macht ihr denn, wenn ihr mal ein ganzes Wochenende sturmfrei habt? 0800 10 36 36. Schickt Sprachnachrichten. Nächste Runde in einer halben Stunde um 10 nach 7 hier von Antenne Vorarlberg.
0: Bin gespannt, was Kollegen erzählen, was sie der Frau alle machen.

0: Einen schönen guten Morgen.
1: Hi.
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0: Ja, Chiaras Handy denkt sich mittlerweile schon, darf ich eigentlich auch mal in den Urlaub. Die ist nämlich handysüchtig, hat dafür aber alles im Blick.
1: Ja, genau. Und heute hast ja du sogar den entscheidenden Hinweis für mich gehabt. Ja. Musst gerne zu tun, gell?
0: Ja, aber das ja auch.
1: Auf Simons Wunsch. Ab heute, und wir können es selber kaum glauben, dass wir das sagen, kann man GTA 6 vorbestellen.
0: Unfassbar.
1: Was für ein Drama die letzten 10 Jahre um dieses Videospiel. Hey, da kann man ja, was kann man da Autos klauen?
0: Ja, ja, genau.
1: Ja.
0: Also, alles gut.
1: Auch wenn ihr das Spiel aber nicht spielt, habt ihr das sehr mitbekommen. Der Release von diesem Spiel dauert schon ein Jahrzehnt, wird ständig verschoben, besser gemacht, dann kommt wieder ein Trailer, dann doch wieder nicht. Also ab heute kann man es auf jeden Fall vorbestellen, soll am 19. November rauskommen. Und ja, du bestellst es so, oder?
0: Ja, logisch, bestelle ich so.
1: Hast du das so gespielt früher?
0: Das habe ich, glaube ich, schon. Mit 8 Jahren schon gespielt, es geht ja 2
1: oh,
0: damals.
1: Okay, ja. Ich bin ja gespannt, ob es denn wirklich im November Oster kommt.
0: Klar, das Netz-Update. Jeden Donnerstag um 20 vor 7. So.

0: 6.49 Uhr, hey. Antenne Vorarlberg hier. Schönen Donnerstag.
1: Gleich geht's los auf den 7 Uhr Bus. Wir begleiten euch mit der Gänsehautstimme von Christina Perry. Ein Zehner, der voll unter die Haut geht. Aus den 20ern dabei, der Motivationsschub für den Donnerstag von 24K Golden. Und natürlich sind die besten aktuellen Hits am Start. Alex Warren liefert Fever Dream mit Hammer Pop. Das ist mehr Musik und mehr Vielfalt.
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15: Es ist gleich 5 vor 7.
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16: Mit Tom Flachs und guten Morgen. Der Ich gehe mit Zukunftstag stellt wieder neue Rekorde auf. Über 5.300 Kinder begleiten da heute in ganz Vorarlberg ihre Eltern, Verwandten und auch Freunde zur Arbeit. Je nach Betrieb läuft der Zukunftstag verschieden ab, sagt BIFO-Chef Andreas Pichler.
17: Das hängt auch davon ab, bist du in der Bäckerei, manche helfen im Verkauf. Letzte Woche haben ja Fahrkartenkontrolle durch ein Kind gehabt. Also es gibt wirklich alles und es ist uns auch ganz wichtig, dass es so bunt ist.
16: Den 10- bis 14-Jährigen hilft der heutige Tag bei der späteren Berufswahl, meint Pichler. Über 2000 Firmen sind heuer mit dabei. In Lustenau gab es zuletzt gleich mehrere schwere Unfälle, gerade auf der Rheinstraße. Und deshalb gibt es jetzt einen Verkehrssicherheitsplan, Reporter Robin Leiner.
18: Es geht um bessere Sicht, es geht um bessere Markierungen, um Poller, um neue Ampelschaltungen und auch um mehr Kontrollen. Das sind so die ganz klaren Forderungen von der Gemeinde ans Land. Das ist ja dann für die Landesstraße letztlich verantwortlich. Und auch über Tempolimits will Lustenau dabei sprechen. Unter anderem an Schulen, an Kindergärten und an Bushaltestellen sollen die Autos künftig langsamer fahren.
16: Die Marktgemeinde will möglichst schnell alle an einen Tisch holen, auch die Polizei und Rettung. Der SCA Alltag setzt weiter auf Cheftrainer Ogyen Zaric. Der Vertrag mit dem 37-Jährigen wurde vorzeitig verlängert. Unter Ogi, wie er überall gerne genannt wird, erreichten die Altacher das historische Cup-Finale. Beim SCA spricht man von einer längerfristigen Zusammenarbeit. Wie lange der neue Vertrag aber läuft, daraus macht man ein Geheimnis. Und die gute Nachricht aus Vorarlberg, wenn wir schon beim Fußball sind, da wurden bei der Nacht des Fußballs nicht nur die besten Trainer und Kicker ausgezeichnet, da hat diesmal auch der ehemalige Präsident des Vorarlberger Fußballverbands, der Horst Lumper, einen Ehrenpreis bekommen, nach fast 20 Jahren an der Verbandsspitze.
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19: Wir schauen zu nach Felkir am Dom, da 22 Grad, 21 sind es in Zwischenwasser und in Lochau. Falls ihr euch heute schon beim ersten Kaffee überlegt, wo ihr heute nach der Arbeit ins Wasser springt, verständlich, der Donnerstag bietet viele Sonnenstunden und es wird wieder richtig heiß am Nachmittag, 35 Grad werden wir erreichen. Der Freitag wird sogar noch heißer, es ist so der Vorbote auf das richtig heiße Wochenende. Also auch die nächsten Tage gilt, alles Anstrengende mal liegen lassen.
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1: So langsam beginnt es ganz leicht zu stocken an den üblichen Stellen. Ihr seid aktuell aber immer noch in unter 5 Minuten überall durch. Wir wünschen weiterhin gute und sichere Fahrt.
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1: 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Wir schicken euch auf eine Traumreise in die Türkei, ins TUI Magic Life Jacaranda, inklusive Flug, Hotel und Verpflegung. Ladet uns ein Urlaubsfoto hoch und erkennt ihr es hier live im Radio, dann kommt er in den Wochenlostopf für die große Ziehung morgen Freitag, wenn er innerhalb von 2 Hits anruft.
3: Oh, und ich schwöre, dieses Urlaubsbild, das könnte wirklich in einem Reiseführer sein. Man sieht glasklares, tiefblaues Wasser. Es ist ein See, ein Bergsee. Das ist schon dus, als wäre wirklich jemand sehr, sehr lange gewandert, um dorthin zu kommen. Rund um diesen See sind so Felsen, ein bisschen Gestein und auf diesen Spitzen noch so ein Hauch grüne Wiese. Und es schaut wirklich sehr mystisch aus, weil so ein bisschen Nebel rundum. Die Felsen zumindest, der See glasklar. Auf einem Felsen steht eine Frau in voller Wandermontur, Rucksack, Stirnband, Haare zusammengebunden zu so einem Dutt drauf. Also passt auch ideal zum See, denn die Kleidung ist blau wie der See. Es schaut einfach traumhaft aus.
1: Ja, und ist es euer Foto? Habt ihr es erkannt? Dann jetzt schnell anrufen. 2 Hits habt ihr Zeit. Und die starten mit Alex Warren. Fever Dream ist einer der besten aktuellen Hits hier auf Antenne Vorarlberg.

0: 5 nach 7.
1: Guten Morgen.
0: Einen schönen guten Morgen.
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0: Ja, und mit etwas Glück schicken wir euch dann in einen Traumurlaub in die Türkei, inklusive Flug und 4-Sterne-Hotel ins TUI Magic Life Jacaranda. Ihr ladet uns euer schönstes oder coolstes Urlaubsfoto hoch auf Antenne Vorarlberg.at. Wir beschreiben es hier im Radio und wenn ihr es erkennt und innerhalb von 2 jetzt anruft, dann seid ihr im großen Wochenlostopf.
3: Ja, Anna Österle aus Eck, du hast dein Bild gerade bei uns gehört. Dein Foto könnt ihr bitte aus einem Wanderführer kommen. An welchen traumhaften See bist denn du auch nicht gewandert?
4: Ja, hallo. Ich bin an Butzensee gewandert.
3: Wow.
4: Bei gerner Temperatur. Ja, es war richtig toll.
3: Klo bitte, bist du reingesprungen?
4: Ja.
3: Kalt gsi?
4: Es war zwar richtig kalt, aber danach dafür ziemlich warm.
3: Das glaube ich, da schaut wirklich traumhaft aus. Als Dankeschön fürs Mitmachen ist jetzt dir das Antenne Vorarlberg Überraschungspackage schon mal sicher. Und du bist im Lostopf für die Traumreise in die Türkei.
4: Juhu!
3: Richtig cool. Du bist die Bereithalter, gell? Morgen ist schon die große Ziehung um Punkt 7. Du bist die dritte im Lostopf.
4: Wow!
0: Ja, also aktuell 33% Chance, musst du dir vorstellen.
4: Cool.
3: Mega.
0: Und auch hier habt weiterhin die Chance auf die Traumreise in die Türkei inklusive Flug und Hotel. Das nächste Bild hört ihr bei uns um Punkt 12 hier auf Antenne Vorarlberg.
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0: 11 nach 7 am Telefalberg hier. Schönen guten Morgen.
1: Simon ist das ganze Wochenende weg. Deswegen, liebe Ladies, was macht ihr denn, wenn ihr mal sturmfrei habt?
0: Das sind wir auch alle am Rätsel, wir Kerle, was ihr da treiben wollt.
1: Einmal nicht fragen, was kochen wir heute? Bart putzen und niemand rasiert sich danach zum Beispiel. Was macht ihr denn? Meine Freundin Peli hat mir gleich eine Nachricht geschickt.
2: Also wenn mein Mann und mein Kind nicht daheim wären für ein Wochenende, würde ich sofort meine Ladies einladen, eine Flasche Prosecco auftun und dann wird einfach nur getratscht bis ganz spät in die Nacht.
0: Ja, ja.
1: Und zwar
0: Klassiker.
1: Wird es bei mir auch gehen, ganz sicher. Tanja schickt noch was über Insta.
3: Also ich habe keinen Partner, aber ich habe zwei Kinder und wenn ich sturmfrei habe, chill ich einfach auf der Couch, schon meine Serie. Erst auf was ich Lust habe, was das Kind nicht mögt. Scheiß auf die Figur. Oder ich jucke mal einen Sprung im Pool.
1: Scheiß auf die Figur.
0: Bei mir ist ganz hier das Motto.
1: Bei mir gibt es, ich weiß schon, Käsenudler mit Maggi. Ja, du hast das, wenn es denn danach so riecht. Oh. Liebe Ladies, was macht ihr denn, wenn ihr mal sturmfrei habt? Schickt Sprachnachrichten rein ins Studio. Nächste Runde in einer halben Stunde um 7:55.
0: Und jetzt mal Ed Sheeran für euch. Eyes closed auf Antenne Vorarlberg.

0: 7.21 Uhr
1: im
0: Vorarlberg hier. Na, das sind doch mal gute Nachrichten. Hey, in Lustenau soll die Reichsstraße, die L203, jetzt sicherer werden. Da sind in der letzten Zeit wieder wirklich viele Unfälle passiert.
1: Also, wir haben mal an dieser Straße gewohnt. Ich sage nur, da geht's richtig zu.
0: Ja, die Gemeinde will jetzt mehr Tempolimits einführen und auch bessere Markierungen machen.
1: Ja, hoffentlich nutzt es was.
0: Mehr News
1: hat
0: Tom Plags gleich für euch. Um 7:05 in den Antenne Vorarlberg Nachrichten.
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16: Wir schauen zu Ihnen nach Klaus bei der Mittelschule. Da hat es 20 Grad, 19 sind sie in Rivensberg und 21 in Bludenz. Ja, also so eine gute Ausrede, um keinen Sport zu machen, hat man ja noch nie. Es ist momentan zu heiß für alles. Auch heute erreicht das Thermometer am Nachmittag wieder 35 Grad, dazu blauer Himmel und ganz viel Sonne. Morgen Freitag, ja, der will es nochmal richtig wissen, es wird noch heißer. Ansonsten bleibt alles gleich.
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17: Ordentlich Stau gerade aktuell durch den Pfändertunnel auf der A14 von Deutschland kommend. Laut der Antenne Vorarlberg Echtzeitmessung dauert es hier schon rund eine halbe Stunde länger. Da gibt es immer wieder Blockabfertigung. Alle anderen Staus im Ländle derzeit noch unter 10 Minuten. Wir wünschen weiterhin gute und sichere Fahrt.
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17: Ja, einen Hallo. Schönen guten Morgen. Seit 6 Tagen hat es niemand mehr geschafft, in einer Minute 10 Fragen richtig zu beantworten und somit 1.000 Euro abzustauben. Und eigentlich ist es doch so einfach.
18: Ja.
17: Doch! Vielleicht schafft es ja ihr bei der nächsten Spielrunde jetzt gleich. Meldet euch noch an auf antennevorarlberg.at. Wir spielen in 12 Minuten die 1.000-Euro-Minute.
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0: Bei euch läuft Antenne Vorarlberg, 7.33 Uhr.
1: Simon ist das ganze Wochenende weg und deswegen, liebe Ladies, was macht ihr denn, wenn ihr mal sturmfrei habt?
0: Also, wie gesagt, das würde mich echt interessieren, was alles da so machen, ja, wenn wir fort sind.
1: Als bist du nie erfahren. Aber zum Beispiel stundenlang mit der besten Freundin telefonieren, ohne dass man halt leise sein muss. Reality-TV einschalten, ohne dass du siehst, mei, was ist das schon wieder?
0: Das kannst du doch so aus.
1: Online-Shopping ohne schlechtes Gewissen. Also viele, viele Dinge. Was macht ihr denn? Deine Schwester schon, die hat da was geschickt, Sarah.
2: Also wenn ich am Wochenende mal sturmfrei habe, dann freue ich mich richtig zum irgendwas Geiles zum Essen, zum Besorgen, Couch zum Flacken und einfach Fernseher, irgendeine Liebesserie und nicht am Tisch essen, wie Suppe ist eigentlich Ordnung.
0: Klassiker.
1: Das Wichtigste hat sie übrigens vergessen, dass wir am Samstag auf Sanderfest gehen und natürlich bei Sauer trinken.
0: Ah, ja, ganz geil.
1: Und da kommt nochmal eine Sprachnachricht von der Namenskollegin Sarah aus Lauterach.
3: Heine, also ich, wenn ich sturmfrei habe, ich genieße die Ruhe. Das kommt nämlich selten vor. Ich habe Männer zu Hause und dann tue ich einfach mal nicht dein Haushalt, nicht ich schimmel oder mache mir eine Maske und genieße einfach das Nicht-Tun.
0: Ja, das passt doch. Ich schimmel ist genial, ja. Ah, ihr grüßen's, wir grüßen's ja auch, das passt.
1: Liebe Ladies, was macht ihr denn, wenn ihr mal sturmfrei habt? Schickt Sprachnachrichten rein ins Studio. Nächste Runde in einer halben Stunde um 10 nach 8 hier von Antenne Vorarlberg.

0: 7.41 Uhr. Guten Morgen.
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0: 10 Fragen in 60 Sekunden richtig zu beantworten, klingt definitiv einfacher, als es ist. Also ja, die Fragen sind teilweise wirklich easy, aber das dann auch live, alles rechtzeitig und vor allem richtig zu beantworten, da scheitern viele dran. Wisst ihr alle 10? Gibt's die 1.000 Euro? Wenn nicht, dann als Trostpreis pro jeder richtige Antwort einen Zehner. Und eure Quizmasterin ist die Chiara.
2: Absolut. Und heute quizzen wir mit der Selina aus Luschnau. Guten Morgen.
3: Morgen, hi.
2: Super, dir ist alles klar?
3: Danke, ja.
2: Super, dann starten jetzt deine 60 Sekunden. Welches Tier ist Sid aus Ice Age?
3: Weiter.
2: Welcher Fluss fließt durch Budapest?
3: Weiter.
2: Aus welchem Material besteht das Hexenhäuschen in Hänsel und Gretel?
3: Holz.
2: Welche Fastfood-Kette verkauft den Big Mac?
3: McDonald's.
2: Wer singt den Hit Dance Monkey?
3: Weiter.
2: Wie heißt die Hauptstadt von Schweden?
3: Stockholm.
2: Wie viele Tage hat ein Schaltjahr?
3: Oh Gott, 366.
2: In welchem Jahr endete der Zweite Weltkrieg?
3: 1944.
2: An welchem See liegt Bregenz?
3: Bodensee.
2: Welche Sportart betreibt Tiger Woods?
3: Weiter.
2: Welches Tier ist Sid aus Ice Age?
3: Weiter.
2: Welcher Fluss fließt durch Budapest?
3: Weiter.
2: Wer singt den Hit Dance Monkey? Ah.
0: Sa.
2: Simon.
0: Fast.
2: Aber schnell sind wir sie. Deswegen, Simon, du hast alles im Blick.
0: Schnell sind wir gesehen, genau, du hast ein paar Mal weiter sagen müssen. Das Sid ist das Faultier.
3: Faultier, Gott. Ja.
0: Genau. Durch Budapest.

0: Jetzt fließt die Donau.
1: Ja.
0: Denn sechs Neuschen Hänsel und Gretel ist aus Lebkuchen statt aus Holz.
2: Aber Holz war auch gut.
0: Ja, auch gut gewesen. Dance Monkey singt Tones and I. Und der Zweite Weltkrieg war leider ein Jahr daneben, das wäre 1945 gewesen. Und der Tiger Woods spielt Golf. Nichtsdestotrotz hast du trotzdem vier richtige. Das heißt, es gibt 40 Euro für die Selina.
1: Super, cool. Danke.
0: Ja, voll gern. Und vielleicht klappt es bei euch mit den 10 richtigen. Meldet euch an auf antennevorarlberg.at. Die nächste Spielrunde dann morgen früh um 20 vor 8.

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0: Antenne Vorarlberg, hier ist es 10 vor 8 und schönen guten Morgen.
1: Das Lenkrad ist noch angenehm kühl. Zum Mitsingen im Auto schicken wir euch gleich einen Wahnsinnszehner von Maroon 5. Aus den 20ern am Start, Star-DJ Avicii, der motiviert euch so richtig für den Arbeitstag. Und natürlich sind die besten aktuellen Hits dabei. Mal Smith schickt Pop-Rock mit Stay If You Wanna Dance. Das ist mehr Musik und mehr Vielfalt.
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13: Es ist 7:05.
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15: Mit Tom Flachsen, guten Morgen. In über 2000 Betrieben in ganz Vorarlberg bringen heute die Mitarbeiter ihre Kids mit zur Arbeit. Das stets steigende Interesse am Vorarlberger Zukunftstag unter dem Motto Ich gehe mit freut den BIFO-Chef Andreas Pichler sehr.
16: Heuer schaut es so aus, als werden wir wieder einen Rekord knacken. Also ich traue es mich fast noch nicht zu verschreiben. Aber wir sind bei knapp über 5300 Teilnehmenden. Also es geht total rund.
15: Ja, damit gehen heute schon an die 10-mal so viele Jugendliche mit zum Reinschnuppern als noch zu Beginn im Jahr 2012, wie er sagt. In Lustenau gab es zuletzt gleich mehrere schwere Unfälle, gerade auf der Rheinstraße. Die Politik fordert deswegen jetzt einen Verkehrsgipfel, Reporter Robin Leiner.
17: Es geht um bessere Sicht, es geht um bessere Markierungen, um Poller, um neue Ampelschaltungen und auch um mehr Kontrollen. Das sind so die ganz klaren Forderungen von der Gemeinde ans Land. Das ist ja dann für die Landesstraße letztlich verantwortlich. Und auch über Tempolimits will Lustenau dabei sprechen. Unter anderem an Schulen, an Kindergärten und an Bushaltestellen sollen die Autos künftig langsamer fahren.
15: Die Marktgemeinde will möglichst schnell alle an einen Tisch holen, um die Pläne zu besprechen. Der Thiesner Weiher in Feldkirch hat ein Problem, weil die Leute dort immer wieder ihre Goldfische und Koi-Karpfen ausgesetzt haben. Den heimischen Tierarten geht es deswegen nämlich so langsam an den Kragen. Die Stadt wird deshalb jetzt alle fremden Fische wieder herausholen lassen. Und noch die gute Nachricht aus Vorarlberg. Am Abend gab es für die Musical-Aufführung der Caritas-Jugendbotschafter in Dornbirn stehenden Applaus. An die 800 Gäste kamen trotz der Hitze ins Kulturhaus, um Special Delivery zu sehen. Dabei wurden auch alle Songs und Dialoge zu den Kinderrechten in die Gebärdensprache übersetzt.
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18: Wir messen 21 Grad in Schopenau bei der Dorfsennerei. 23 hat es hier in Schwarzach und 22 in Altach. Und falls ihr euch beim zweiten Kaffee jetzt denkt, wo gehe ich nach der Arbeit bloß ins Wasser? Verständlich. Der Donnerstag bietet viele Sonnenstunden und es wird wieder richtig heiß mit 35 Grad am Nachmittag. Und der Freitagmorgen wird noch heißer. Das ist so der Vorbote auf das richtig heiße Wochenende. Also auch die nächsten Tage gilt, alles Anstrengende einfach mal liegen lassen.
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13: Der Stau vorm Pfändertunnel hat sich aufgelöst, der ist mittlerweile wieder offen. Dafür

0: Tür stockt jetzt aktuell auf der Ausweichroute noch von Lochau nach Bregenz. Da dauert es laut Antenne Vorarlberg FZ-Messung 16 Minuten länger. In Feldkirch dauert es 12 Minuten länger von Frastanz kommend Richtung Bärenkreuzung. Und sonst stockt es auch noch teilweise an den üblichen Stellen der Seite, aber meistens in unter 5 Minuten durch.
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0: Morgen!
2: Hi, liebe Ladies, was macht ihr, wenn ihr mal ein ganzes Wochenende sturmfrei habt? Simon ist am Wochenende weg. It's girl time. Aber du glaubst nicht, ja, jetzt mischen sich sogar Männer in die Diskussion.
0: Oh
2: mit
0: weh,
2: die.
0: Oh
2: werdet nicht glauben, was mir der Nino geschrieben hat. Er weiß genau, was seine Frau dann Brutales macht. Verrat euch in 12 Minuten.
0: Startet gut rein jetzt in den Donnerstag mit Miles Smith und Stay If You Wanna Dance ist einer der besten aktuellen Hits.

0: 5 nach 8 Antenne Freiberg hier. Einen schönen guten Morgen.
1: Simon ist das ganze Wochenende weg. Deswegen, liebe Ladies, was macht ihr denn, wenn ihr mal stromfrei habt? Ha? Ja. Endlich vielleicht das Bad so lang blockieren, ohne dass jemand sieht, Eveline, die eine Serie schauen, die man nur allein schauen kann. Was wolltest du sagen?
0: Ja, also, ich störe dich doch nicht im Bad, ich bin eh meistens davor schon fertig.
1: Was ist es bei euch? 0800 10 36 36, Sandra aus Schwarzach.
2: Also mein Freund geht jetzt bald auf Malle in Jungsurlaub. Mhm. Natürlich bin ich froh, ich habe mal ein bisschen Ruhe und ich muss vielleicht nicht so viel Tarnung aufräumen. Ich will mich weiterhin natürlich gerne mit meiner Freundin treffen, Bücher lesen, entspannen, baden gehen, einfach die Zeit für mich mal nutzen, das genießen, das allein daheim sein. Ein bisschen Abstand tut der Beziehung glaube ich auch nicht schlecht.
1: Voll. Und Annalena schrieb mir auf Insta, oh, wenn ich allein wäre, mache ich einfach eine Flasche Prosecco auf, mal eh klar. Und jetzt kommt der Nino, ein Mann, hat auf meinen Fragensticker geschrieben.
0: Was antwortet der bitte?
1: Meine Frau wird zuerst mal rummer und dann Sachen weghauen, wo ich meine Hand drauf habe.
0: Ah, ja, das, ja, sowas kenne ich auch. Gell?
1: Aber wenn habe ich mal was von dir was vorgeschmissen?
0: Ja, will er zumindest.
1: Ich könnte mal, weißt du, was ich Wochenende tue? Ich hau deine Pyjama-Hose fort.
0: Die ist so verlöchern.
1: Also genau. Ja, gut, danke Nino für deine Info.
0: Alles gut.
1: Die fliegt weg. Liebe Ladies, was macht ihr denn, wenn ihr mal sturmfrei habt? Schickt Sprachnachrichten rein ins Studio. Eure nächsten Antworten um 5 nach 9.

0: 13 nach 8 auf deine Fahrwerk hier. Guten Morgen am Donnerstag.
1: Es ist erst Wochenende, wenn Simon einen Aufguss in der vollbesetzten Sauna in der Termin

0: Linda macht.
1: Ja, das bringe ich ja.
0: So schaut's aus. Diese Rubrik haben wir spontan jetzt mal eingeführt, stellen uns jetzt immer wieder so Challenges. Und der Simon hat ja die Einstellung, was ja eigentlich positiv ist, ich kann alles.
2: Kann ich auch?
0: Ja.
2: Oder?
0: Ja. Ja. Also immer wenn wir in der Sauna sind, sagt er, ja, geh so auf, Guss. Klar, durchwedeln, das kriege ich locker hier.
1: Ja.
0: Und deswegen ist das deine erste Challenge. Und weil die Therme Lindau am Wochenende Geburtstag hat, der 5., wird dort die Hölle los. Und dann kannst du schon mal sagen, was kannst.
1: Ich pack das schon. Du ein kleines Wedler, ein kleines Wasser reinleeren oder so ein kleines Geschmäckle. Kannst schon, das bringe ich her. Ich habe noch extra schon Zaunameisterin der Lina
0: angerufen. Ja.
1: Also das bringst du mir easy bei, oder? Mit dem Aufguss.
3: Natürlich,
1: also,
3: das kriegen wir bestimmt hin. Vorher müssen wir aber vielleicht noch hier und da ein paar Sachen üben.
0: Habe ich doch gewusst.
3: Warst du schon mal in einer Sauna?
1: Ja klar, also ich war schon in der Sauna, schon in einem Aufguss. Da muss man quasi vor die einzelnen Leute hinstehen, das Handtuch etwas schwingen und währenddessen wieder etwas Wasser in den Ofen oder ins offene Feuer lassen, oder? Oder nicht?
3: Ja, das klingt relativ einfach, aber so einfach ist es nicht.
0: Thank
1: you. Okay, das heißt, da gibt es eine besondere Schulung, oder wie, bis man zum Aufgussmeister wird?
3: Genau, richtig. Wir machen regelmäßig unsere Lehrgänge, damit wir auch jeden Aufguss wieder perfekt für die Gäste kreieren können. Das heißt, du musst wissen, welche Düfte wie auf den Gast reagieren, wie heiß machst du die verschiedenen Aufgüsse, wie bekommst du die Luft eigentlich zu dem Gast. Also es gibt schon mehr, was man zu beachten hat.
1: Wie wär's, könntet ihr mir morgen da so eine Einschulung geben, dass ich anschließend denn vielleicht so einen Aufguss hinbekommen würde?
3: Oh ja, klar, komm gerne morgen vorbei und wir schauen uns das mal an.
1: Perfekt.
3: Das schaffen wir bestimmt.
0: Ja, er muss halt doch eine Einschulung machen, gell?
1: Ja, aber die würde ich knacken.
0: Es ist erst Wochenende, wenn Simon einen Aufguss in der vollbesetzten Sonne in der Therme Lindau gemacht hat. Schaltet da morgen unbedingt ein und verfolgt das Ganze auf der Antenne Vorarlberg Instagram-Seite.

0: 20 nach 8 Antenne Vorarlberg hier. 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
15: Hey, nach der Lars, Bampaluda Lift hat 22 Grad, 24 sind es in Götzes und in Koblach. Wir sind heute neidisch auf alle, die im Kühllager arbeiten, denn wir erreichen wieder 35 Grad am Nachmittag. Dazu gibt es Sonne nonstop. Am besten also später nach der Arbeit noch irgendwo in den Schatten hauen. Selbes machen wir morgen, da wird sogar noch heißer. Die Hitzewelle, die hält an.
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16: Die einzig zwei erwähnenswerten Staus aktuell mit etwas mehr als 10 Minuten Zeitverlust sind einmal in Felkirch bei der Bärenkreuzung von Frastanz kommend und dann in Lustenau am Ortseingang von Dornbirn kommend von der Schnellstraße weg aufgrund der Bauarbeiten.

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1: Guten Morgen.
2: Hallo. Ist es nach 10 Jahren hin und her endlich soweit, was man ab heute vorbestellen kann? Ihr werdet es nicht glauben. Wir glauben es selbst kaum im Studio hier. Verrat's euch in 12 Minuten in Chiaras Netzupdate.
0: Ab sofort noch mehr Vielfalt für Götzis, Bürs, Lustenau, für ganz Vorarlberg.
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0: fünf nach halb neun Antenne Vorarlberg hier. Guten Morgen.
1: Simon ist das ganze Wochenende weg. Und deswegen, liebe Ladies, was macht ihr, wenn ihr mal sturmfrei habt? Simon, ihr habt die ganze Wohnung für mich.
0: Ist in Ordnung, ihr habt Trainingslager, das passt.
1: Wir lieben unsere Männer, aber Me-Time ist auch mal nicht schlecht. Und ihr habt heute fleißig Input gegeben.
2: Würde ich sofort meine Ladies einladen, eine Flasche Prosecco auftun und dann wird einfach nur getratscht bis ganz spät in die Nacht.
3: Dann freue ich mich richtig, zum irgendwas Geiles zum Essen zum besorgen, auf Couch zum Flacken und einfach Fernseher, irgendeine Liebesserie.
4: Dann triffe ich mich natürlich endlich mal mit meiner Mädels, Mädelsabend gemütlich bei mir. Und schon natürlich Serien auch, die ich sonst nicht anschauen kann. Ganz für mich erlandet.
5: Erst auf was ich Lust habe, was Kind nicht mögen. Scheiß auf die Figur.
1: Hey, und viele haben mir auch geschrieben, endlich mal in Ruhe Haushalt machen. Verstand das, aber ja. Das ist eigentlich ist das ein Skandal.
0: Ja, wieso?
1: Das ist ein Skandal, Haushalt
0: machen. Wieso, wenn das...

0: wenn das Frauen gern tun, wenn sie los sind, dann kann ich auch nicht helfen.
1: Ich schaue jetzt keinen Vorwurf an dich. Ich muss mich gleich angegriffen fühlen.
0: Ich
1: wollte damit eigentlich nur sagen, liebe Ladies, wir können auch mal ein Wochenende den Haushalt liegen lassen. Oder die Männer machen es, wenn wir mal weg sind. Oder die tun es auch nicht, wenn wir weg sind.
0: Ihr sind halt nie weg.
1: Stimmt nicht.

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1: Einen schönen guten Morgen.
2: Hi.
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1: Ja, Chiaras Handy denkt sich mittlerweile schon, darf ich eigentlich auch mal in den Urlaub? Die ist nämlich handysüchtig, hat dafür aber alles im Blick.
2: Ja, genau. Und heute hast ja du sogar den entscheidenden Hinweis für mich gehabt. Ja. Musst gerne zu tun, gell?
1: Ja, aber das ja auch.
2: Auf Simons Wunsch. Ab heute, und wir können es selber kaum glauben, dass wir das sagen, kann man GTA 6 vorbestellen.
1: Unfassbar.
2: Was für ein Drama die letzten 10 Jahre um dieses Videospiel. Hey, da kann man ja, was kann man da Autos klauen?
1: Ja, ja, genau.
2: Ja.
1: Alles
2: also,
1: gut.
2: Auch wenn ihr das Spiel aber nicht spielt, habt ihr das sehr mitbekommen. Der Release von diesem Spiel dauert schon ein Jahrzehnt, wird ständig verschoben, besser gemacht, dann kommt wieder ein Trailer, dann doch wieder nicht. Also ab heute kann man es auf jeden Fall vorbestellen, soll am 19. November rauskommen. Und ja, du bestellst es so, oder?
1: Ja, logisch, bestelle ich so.
2: Hast du das so gespielt früher?
1: Das habe ich, glaube ich, schon mit 8 Jahren schon gespielt. Es geht ja 2 oh, damals.
2: Okay, ja. Ja, ich bin ja gespannt, ob es denn wirklich im November rauskommt.
1: Chiaras Netz-Update. Jeden Donnerstag um

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1: Es ist 8:55.
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4: Mit Tom Flachs und Jonah Vormittag. Über 5.300 Kinder, so viele wie noch nie, kommen heute in ganz Vorarlberg mit ihren Eltern und Verwandten mit zur Arbeit. Worum es da beim Ich geh mit Zukunftstag geht, erklärt uns der BIFO-Geschäftsführer Andreas Pichler so.
5: Wichtig ist, dass die Kinder und Jugendlichen an dem Tag erleben, wie der Job wirklich ausschaut. Wie in einem Unternehmen, wie es sich anhört, anfühlt, damit sie sich auch einen Eindruck verschaffen und für ihre Berufsorientierung was mitnehmen können.
4: Zudem freut sich Pichler darüber, dass heuer bereits über 2000 Betriebe im Land mitmachen. In Lustenau gab es zuletzt gleich mehrere schwere Unfälle, gerade auf der Rheinstraße. Die Politik fordert deswegen jetzt einen Verkehrsgipfel, Reporter Robin Leiner.
6: Es geht um bessere Sicht, es geht um bessere Markierungen, um Poller, um neue Ampelschaltungen und auch um mehr Kontrollen. Das sind so die ganz klaren Forderungen von der Gemeinde ans Land. Das ist ja dann für die Landesstraße letztlich verantwortlich. Und auch über Tempolimits will Lustenau dabei sprechen. Unter anderem an Schulen, an Kindergärten und an Bushaltestellen sollen die Autos künftig langsamer fahren.
4: Die Marktgemeinde will möglichst schnell alle an einen Tisch holen, auch die Polizei und Rettung. Der SR Alltag setzt weiter auf Cheftrainer Ogyen Zaric. Der Vertrag mit dem 37-Jährigen wurde vorzeitig verlängert. Unter Ogi, wie er überall gerne genannt wird, erreichten die Altacher das historische Cup-Finale. Beim SCHA spricht man von einer längerfristigen Zusammenarbeit. Wie lange der neue Vertrag aber läuft, daraus macht man ein Geheimnis. Und die gute Nachricht aus Vorarlberg, wenn wir schon beim Fußball sind, da wurden bei der Nacht des Fußballs nicht nur die besten Trainer und Kicker ausgezeichnet, da hat diesmal auch der ehemalige Präsident des Vorarlberger Fußballverbands, der Horst Lumper, einen Ehrenpreis bekommen. Nach fast 20 Jahren an der Verbandsspitze.
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7: 25 Grad messen wir schon in Hohenems beim Palast. 26 sind es im Regen zum Hafen. Und 24 Grad haben wir in Satteins an der Sebastiankapelle. Heute heißt es um jeden Preis wieder irgendwie cool zu bleiben. Bei nur ein paar harmlosen Quellwolken heizt die Sonne unser Ländle auf bis zu 36 Grad auf. Am Freitag und Samstag geht es dann auf den Höhepunkt der Hitzewelle zu. Durch die warme Luft, die aus Frankreich zu uns ins Ländle kommt, sind stellenweise 37 bis 38 Grad möglich. Am Samstagabend brauen sich dann aber erste kräftige Gewitter mit Sturm, Hagel und Starkregen zusammen. Auch am Sonntag kämpft sich die Sonne mit 35 Grad wieder zurück. Am Abend gibt es dann Teil 2 vom Donnerwetter.
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7: Er stockt aktuell von Frastanz Richtung Felkicher Bärenkreuzung. Laut unserer Echtzeitmessung verliert er da bis zu 8 Minuten. Und am Vorsicht bitte Stau auch auf der A14 Richtung Tirol bei Hohenems. Der Rückstau reicht bis zu der Autobahnauffahrt zurück. Dankeschön, Philipp, fürs Melden.
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7: Tag 9 der Hitzewelle im Ländle. Da wäre es doch jetzt genial, wenn wir ein Gerät hätten, um uns kurz mal wegzuteleportieren, oder? Wohin sich die Kids aus der 4A der Volksschule Rheindorf in Lustenau da direkt hinbeamen würden, das verraten sie uns gleich selbst in 9 Minuten. Wir teleportieren uns jetzt gedanklich schon mal in die Clubs am Wochenende im Ländle.

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0: 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Lernt einen Vormittag lang, wie Radio gemacht wird. Kommt mit eurer Schulklasse zu uns nach Schwarzach. Da zeigen wir euch, wie es hier bei uns im Studio so ausschaut. Ihr kriegt eine richtig coole Führung, was zu essen und trinken. Und dann geht's für euch sogar selber ans Mikro. Gestern hat uns die 4A der Volksschule Rheindorf-Lustenau besucht. Und weil es ja gerade so heiß bei uns im Ländle ist, wollten wir von den Kids wissen, wo sie sich denn jetzt direkt hin teleportieren würden, wenn sie könnten.
2: In Europapark. Weil man dort viel Achterbahn fahren kann und der Europapark gefällt mir halt so gern.
3: Nach Bali, weil es dort schön ist und weil man da gut im Meer spielen kann.
4: Ich würde gern die USA zum Wehrmal schauen.
5: Nach Brasilien, weil ich dort mein Idol Neymar treffen will.
6: Auf einem anderen Planet, dass ich schauen kann, wie der aussieht und ob es dort kühl ist.
7: Ich würde gerne nach Dubai gehen, weil ich würde dort gerne meinen Onkel besuchen und baden gehen.
8: Japan

0: ich dort gerne Sushi essen will.
1: Ich möchte mich gerne nach Portugal teleportieren, weil ich meinen Lieblingsfußballspieler Ronaldo treffen will.
2: Ich würde gerne nach Wien teleportieren, weil meine Mama dort ist und ich sie vermisse. Aber sie kommt eh bald in Lustenau wieder.
3: Ja, dann hoffen wir, dass euch bald wieder in die Arme schließt. Schön, dass ihr da wart. Und jetzt fehlt nur noch eure Klasse. Meldet euch an und besucht uns auch bald hier in Schwarzach. Wir freuen uns.
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Ich wette, der Boarding Pass für euren nächsten Urlaub, der versteckt sich irgendwo in eurer Fotogalerie. Schönen Donnerstag mit Antenne Vorarlberg. Checkt doch mal eure Urlaubsfotos von den letzten Jahren ab. Da gibt's doch sicher super schöne und witzige Schnappschüsse, oder? Vielleicht sind da irgendwo am Meer am Surfen oder baut eine coole Sandburg. Oder ihr habt auf einer Safari wilde Tiere getroffen. Je spezieller euer Foto, umso besser. Ihr ladet es auf Antenne Vorarlberg.at hoch und wir beschreiben eure Bilder dann hier im Radio.

0: Radio. Wenn ihr es erkennt und euch innerhalb von 2 Songs bei uns meldet, dann seid ihr im Finale bei der großen Ziehung am Freitag um 7 Uhr mit dabei. Wenn ihr dann euren Namen hört, dann geht's für euch mit Begleitung ins TUI Magic Life Jacaranda inklusive Flug und Verpflegung in die Türkei. Und das nächste Foto, das beschreiben wir schon um 12 Uhr. Jetzt gibt's erstmal Entspannung für die Ohren mit unseren 30 Minuten Musik am Stück und die starten gleich mit Ray und Where is my husband?
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ist Antenne Fallberg am Donnerstag. Mit uns seid ihr sofort informiert, wenn was passiert. Achtung bitte auf der 14 Richtung Deutschland. Zwischen Dornbirn West und Dornbirn Nord liegt ein großer toter Vogel mitten auf der Fahrbahn. Die Fahrer schrecken hier ab, bremsen schnell ab. Bitte fahrt hier ganz besonders vorsichtig. Dankeschön, Dani. Los geht's fürs Melden.

12 Minuten vor 10 auf Antenne Vorarlberg und die Gedanken, die kreisen einfach schon irgendwo zwischen Feierabend, Freibad und nächster Eisdiele. Wir bleiben zur Ablenkung mit euren Lieblingshits an eurer

0: Seite. Rihanna sucht da gleich in den Zehnern mit Where Have You Been nach der einen Person, die jede Party plötzlich besser macht. Danach schnappen sich Gemper and Dadoni einen echten Klassiker und verpassen Bittersweet Symphony, ein komplett neues Outfit für die 20er. Und mit einem Song, der bei vielen ganz, ganz oben auf der Playlist steht, legen wir da gleich nach den Antenne Fallberg Nachrichten los. Das ist Taylor Swift mit Opalite, einer der besten aktuellen Hits für entspanntes Weiterarbeiten. 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
5: Es ist 5 vor 10.
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6: Mit Tom Flachs. In Venezuela führen die Helfer einen Kampf gegen die Zeit. Dort erschütterten am Abend 2 schwere Erdbeben das Land. Etliche Gebäude stürzten ein. Die US-Erdbebenwarte rechnet mit mehr als 1000 Toten. Maria Alejandra schaffte es gerade noch rechtzeitig aus ihrer Wohnung, sagt sie zu CNN.
7: Die ganzen Wände hatten Risse. Wir haben es irgendwie noch geschafft, die Tür aufzubekommen. Dann war da eine Riesenstaubwolke. Wir haben nichts gesehen und als wir endlich unten waren, hat es ausgesehen wie in einem Horrorfilm.
6: Der Notstand wurde ausgerufen. Die ersten Länder boten bereits Hilfe an. Kommen wir nach Vorarlberg. Da greift jetzt der Fußballverband nach dem Skandalmatch in der 3. Landesklasse hart durch. 4 Spieler der Rezia Bludenz wurden für die ganze nächste Saison gesperrt, zum Teil sogar darüber hinaus. Außerdem muss der Meister für den Tumult und den Abbruch des Spiels 5.000 Euro Strafe zahlen. Vom Gegner FC Schwarzach muss einer der Spieler für 3 Partien auf die Bank. Auf Vorarlbergs Baustellen wird aktuell wegen der brutalen Hitze immer öfter schon früher mit der Arbeit gestartet. Denn seit diesem Sommer gelten bei den Temperaturen die neuen Hitzeregeln. Das bedeutet etwa regelmäßige Trinkpausen, Schattenplätze und eben auch angepasste Arbeitszeiten. Und die gute Nachricht aus Vorarlberg: im Jupp Bregenz haben jetzt Jugendliche untereinander einen Workshop gemacht. Zum einen kamen da die Lehrlinge der Firma Blum und auf der anderen Seite Schüler der Mittelschule Rieden. Gemeinsam bauten sie kleine Smart Cars, programmiert und gesteuert auf deren Handys. Ein Rennen zum Schluss durfte natürlich auch nicht fehlen.
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8: Hi, zurück nach Feldkirch. 28 Grad sind es da beim Katzenturm. 27 Messmen Lustener beim Platz und 28 Grad haben in Hohlweiler beim Kloster Quicken. Und weil heute der Ich geh Mittag ist und meine Tochter Maja heute hier im Studio sitzt, erzählt sie euch, wie lange wir denn noch mit der Hitze zu kämpfen haben.
9: Heute heißt's viel trinken und Schatten suchen. Die Sonne scheint bis zum Abend durch bei Temperaturen von bis zu 36 Grad. Also ohne Ventilator und Klimaanlage läuft nichts. Am Freitag und Samstag erreicht die Hitzewelle ihren Höhepunkt. Mit warmer Luft aus Frankreich sind sogar 37 bis 38 Grad möglich. Erst am Samstagabend bringt starke Gewitter mit Sturm, Hagel und Starkregen etwas Abkühlung. Am Sonntag kommt die Sonne nochmal mit bis zu 35 Grad zurück. Am Abend sind dann wieder Gewitter mit dabei.
8: Super gemacht, mein Schatz.
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8: Im Stau sind ein bisschen in Lustenau von der Schweizer Grenze Richtung Engelkreisverkehr. Laut unserer Echtzeitmessung verliert er da bis zu 8 Minuten. Sonst ist auf den Straßen aber wieder alles in Ordnung. Kommt gut und sicher ans Ziel.
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8: Das kann man jetzt sagen, wie man will. Schlechtes Wetter, heiß, gell? Heute tauschen auf jeden Fall viele Kinder die Schulklasse gegen den Arbeitsplatz bei Mama und Papa im Ländle. Es ist der Ich geh mit Tag. Und wie gerade im Wetter gehört, ist meine Tochter Maja heute auch mit

hier im Studio. Und sie erzählt euch gleich, was sie hier richtig cool findet und was ihr so gar nicht am Radio gefällt. Ihre knallharten Worte dann in 9 Minuten. Und hier kommen jetzt erstmal ganz sanfte Töne durch eure Boxen. Kommt gut durch die nächsten Handgriffe mit Taylor Swift und einem der besten aktuellen Hits. Das ist für euren Vormittag Opalite.

0: Heute ist wahrscheinlich auch bei eurem Arbeitsplatz alles ein bisschen anders. Schönen Donnerstag mit Antenne Vorarlberg. Heute ist großer Ich-geh-mit-Tag. Und natürlich bin ich jetzt auch nicht alleine im Studio. Meine Tochter Maja begleitet mich heute. Hi, Schatz.
1: Hallo.
0: Maja, eigentlich bist du hier schon fast da geboren, oder, im Studio? Du wohnst ja schon fast da bei mir. Was gefällt dir denn heute so ganz besonders, wenn du so einen Blick hinter die Kulissen werfen darfst?
1: Also ich finde es echt voll toll da. Also die Studios, die vielen Knöpfe, es ist halt einfach alles so toll. Und ich finde es auch echt super, dass ihr jeden Tag die Leute mit neuen spannenden Themen unterhaltet.
0: Und gibt es irgendetwas, was dir da nicht gefällt?
1: Ja, gibt es. Und zwar, dass ich noch in den Schulgang und noch nicht da schaffen kann.
0: Ja. Das kommt auch früh genug, ich sag das. Dann wirst du dich nachher auf die Schule wieder zurücksehnen. Okay, Maja, da du ja ein Teenager bist, nützt jetzt die Chance, unseren Hörern so die Jugendsprache ein bisschen näher zu bringen. Da gibt es ja so ein paar Wörter, die müssen wir Erwachsene einfach kennen, oder? Was ist zum Beispiel eines der Wörter?
1: Also zum Beispiel wichtig ist halt bei uns in der Schule oder so einfach das Wort NPC.
0: Und was heißt NPC?
1: Das ist, wenn zum Beispiel eine Person, die im Alltag überhaupt nicht auffällt und die kaum eigene Meinung hat und einfach nur so ein Mitläufer ist.
0: Aha, Mitläufer. Okay, NPC ist gleich Mitläufer. Gut, merken wir uns das. Du sagst oft, boah, das ist so ein Ragebait. Da habe ich 10 Fragezeichen über den Kopf. Was ist Ragebait?
1: Es ist, wenn zum Beispiel mir etwas richtig aufregt, etwas, was mir

0: nervt. Mhm. Wenn jetzt zum Beispiel ich eine flüge und es mir jetzt richtig aufregt, mir richtig nervt, dann ist das ein richtiger Ragebait.
1: Okay, gut. Und erinnerst du dich noch, als wir im DM gsi sind, da vor ein paar Tagen, und mir meine Papiertasche in alle Stücke zerfallen ist, alles am Boden gelegen ist, dann hast du gesagt, Mama, jetzt hast du richtig Minus-Auder gesammelt. Hä? Was haben die denn gemacht?
0: Also, das ist, dass du dir sozusagen blamiert hast.
1: Na.
0: Doch. Also, dass du dir echt blamiert hast und dass es so eine peinliche Situation war, wo jetzt jeder gesehen hat und sich jeder denkt, oh, so, oh Gott, was tut denn die? Und
1: okay.
0: Das heißt, dass du dann richtig viel Aura verloren hast. Oder wie schon gesagt, Minus-Aura hast.
1: Und wie kann ich die Aura wieder auffüllen?
0: Indem du halt taffe Sachen machst.
1: Und was ist tough? Ist das cool, oder was?
0: Ja, zum Beispiel, wenn du etwas schaffst, wo zum Beispiel vor dir kein anderer geschafft hat und jeder bewundert dich dafür, dann bekommst du, dann bist du am Aura-Farmen, dann bekommst du richtig viel Plus-Aura.
1: Okay, ich glaube, ich mach's anders. Ich starte jetzt einfach den nächsten Song. Ist das auch Plus-Aura genug?
0: Ja, kann man so sagen.
1: Das macht ja jetzt niemand außer mir gerade, oder?
0: Stimmt eigentlich.
1: Super, also, wir machen jetzt Musik. Dankeschön, mein Schatz, dass du da bist.
0: Gerne.
1: Kannst du gerne den Knopf drücken? Drück mal.
2: Perfekt. Und hier kommt wieder was Neues fürs

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1: Fußball schafft während der WM Dinge, die sonst einfach unmöglich sind. Hi am Donnerstag auf Antenne Vorarlberg. Wenn der Schiri pfeift, dann rennen hunderttausende Menschen in Österreich gleichzeitig aufs Klo. Kein Witz, Wasserwerke haben das am Wasserverbrauch festgestellt. Während dem Spiel ist alles ruhig, alles chillig, aber sobald Halbzeit ist, da springen alle aufs WC, als gäbe es da was gratis. Heißt also Österreich, Fieber zusammen, leidet zusammen und Biesel zusammen. Unseren Ball geben wir jetzt an die 30 Minuten Musik nonstop weiter und die starten in Kürze mit coolen Festival-Vibes von Felix Jähn und Pride.
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0: Schönen Donnerstagvormittag miteinander.
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0: 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Es ist 5:05.
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2: Mit Tom Flachs. Nach dem Skandalspiel in der dritten Landesklasse greift der Vorarlberger Fußballverband jetzt hart durch. 4 Spieler der Rezia Bludenz wurden für die ganze nächste Saison gesperrt, zum Teil sogar darüber hinaus. Außerdem muss der Meister für den Tumult und den Abbruch des Spiels 5.000 € Strafe zahlen. Vom Gegner FC Schwarzach muss einer der Spieler für 3 Partien auf die Bank. Das Social-Media-Verbot in Australien bringt nichts. Als erstes Land der Welt sperrte dort die Regierung Ende letzten Jahres die sozialen Medien für unter 14-Jährige. Die ersten Ergebnisse sind ernüchternd, berichtet Helene Feichtenhofer.
3: Das haben australische Forscher in einer Studie untersucht. Beim Nutzungsverhalten der Teenager hat sich kaum was verändert. Sie sind weiterhin auf Plattformen wie Instagram, Facebook oder TikTok unterwegs. Die Kids umgehen das Verbot mit Fake-Accounts oder Konten, die auf ältere Nutzer registriert sind. Bei den 14- bis 15-Jährigen sind sogar mehr Nutzer aktiv als vor dem Verbot, steht in der Studie.
2: Nichtsdestotrotz will Österreich am geplanten Social-Media-Verbot festhalten. Wieder bessere Nachrichten gibt für Österreichs Wirtschaft. Die Wirtschaftsforscher von WIFO und IHS erwarten für heuer ein Wachstum von knapp 1%. Zuletzt bremste der Iran-Krieg die Konjunktur stark ein. Mit sinkenden Energiepreisen soll die Wirtschaft aber ab der zweiten Jahreshälfte wieder Fahrt aufnehmen. Und dann noch die gute Nachricht aus Vorarlberg. 100 Special Olympics Sportler aus dem Ländle gehen ab morgen bei den nationalen Sommerspielen in Wien an den Start. 3000 Fans werden am Abend zur Eröffnung in der niegelnagelneuen Sportarena erwartet. Die Bewerbe in den insgesamt 17 Sportarten werden dann bis Montag dauern.
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4: In Bregenz wird schon richtig geschwitzt. Da haben wir die 30-Grad-Marke geknackt beim Landhaus. 29 sind es im Bilstein beim Wallfahrtshaus. Und feine 24 Grad haben wir in der Lass beim Sportplatz. Schattenplätze, die bleiben heute heiß begehrt. Die Sonne hat fast freie Bahn und heizt unser Ländle auf bis zu 36 Grad auf. Und es war noch nicht mal der Höhepunkt. Am Freitag und Samstag kommt nochmal extra heiße Luft aus Frankreich zu uns. Da sind dann stellenweise sogar 38 Grad drin. Am Samstagabend kippt die Stimmung dann ziemlich schnell. Kräftige Gewitter mit Sturm, Hagel und Starkregen sind da im Anmarsch. Da gibt es kurz mal eine Abkühlung. Am Sonntag scheint aber schon wieder die Sonne bei bis zu 35 Grad, bevor dann am Abend wieder die nächsten Gewitter mit auftauchen.
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4: Es stockt aktuell ein bisschen in Feldkirch. Auf der Lichtensteiner Straße Richtung Grenzübergang verliert er laut unserer Echtzeitmessung bis zu 7 Minuten. Sonst ist aber alles in Ordnung auf den Straßen. Wir wünschen euch eine gute und sichere Weiterfahrt.
1: 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Hier ist Sandra Tasek.
4: Wie gut sind denn eure Ohren wirklich? Wir spielen euch gleich einen Song vor. 99% hören da einfach nur Musik. Und der Rest, der hört etwas völlig anderes. Zu welcher Gruppe ihr gehört, testet's einfach aus in 9 Minuten bei unseren Agathe-Bauer-Songs. Und während die Temperaturen draußen im Ländle ansteigen, versuchen wir hier kühlen Kopf mit euren Lieblingshits zu bewahren. Der nächste Song, das ist ein richtiger Banger. Ich finde, Ray Dalton hat sich damit wieder selbst übertroffen. Genießt jetzt mit uns Blood Running, einer der besten.

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0: Manche Songs werden erst beim zweiten Hinhören so richtig gut, vor allem, wenn man ein Hoppala im Lied erwischt. Daniel aus Andelsburg, du hast das große Ohr für uns Usgfahrer und einen Song entdeckt, in dem plötzlich was Deutsches vorkommt. Welcher Hit ist denn das?
2: Das wäre der Song von Michael Schulte, Waterfall.
0: Ah, richtig cooler Hit, mag ich mega gern. Richtig peppig. Erzähl mal, wo kommt jetzt da was Deutsches raus?
2: Ja, und zwar ab Minute 18 höre ich quasi immer deutsche Schlager, und zwar höre ich Und du bist wieder da.
0: Okay, dann gehen wir mal um jetzt oder schnell. Jetzt gleich. Du bist wieder da. Original Daniel. So, und jetzt du. Solo. Und du bist wieder da.
2: Und du bist wieder da.
0: Perfekt. Da kann Michael Schulte einpacken.
2: Neuer Schlagersänger.
0: Yeah. Dankeschön. Hat Spaß gemacht.
2: Perfekt. Tschüss, Degle. Ciao, ciao.
0: Wenn ihr auch einen Agathe Bauer Song kennt, der auf die große Bühne muss, dann meldet euch per WhatsApp oder über unsere Homepage. Eine neue Ausgabe gibt's dann schon am Montag hier auf Antenne Vorarlberg. 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

0: Habt ihr als Kind auch immer gern an Edding geschnüffelt? Jetzt wird dieser Geruch auch teuer als Parfüm verkauft. Hi am Donnerstag mit Antenne Vorarlberg. Der berühmte Filzstift hat jetzt tatsächlich ein eigenes Parfüm mit einer limitierten Edition bekommen. Und bevor wir fragen, ja, der war sofort ausverkauft. 250 Stück waren direkt weg. Sammler haben da sofort zugeschlagen. Und ich habe mal für euch gegoogelt, wenn ihr Glück habt, findet ihr das Edding Parfüm noch irgendwo auf eBay oder auf irgendwelchen Kleinanzeigen. Und jetzt frage ich euch einmal, was ist eigentlich schräger, dass ein Edding Parfüm erfunden worden ist oder dass es Menschen gibt, die sagen, ja, genau so will ich riechen. Während ihr jetzt über eure Antwort nachdenkt, starten wir hier gleich unsere 30 Minuten Musik am Stück. Da geht's in Kürze für euch weiter mit Taylor Swift und The Fate of Ophelia.
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0: Die Mittagspause rückt näher, die Motivation verschüsst sich so langsam und deshalb kümmern sich die nächsten Songs hier von Tinne Fahlberg um etwas Abwechslung. Mit Hosier und Take Me to Church schicken wir euch gleich einen der markantesten Hits der 10er durch die Boxen. Für die nötige Portion Leichtigkeit und gute Laune sorgt dann Loi mit ihrem 20er-Mega-Hit. Und beim Ausstempeln in die Mittagspause begleitet euch Alex Warren mit einem richtig starken Power-Song. Das wird euer Ohrwurm beim Mittagessen. Freut euch auf Fever Dream, einer der besten aktuellen Hits. Das ist mehr Musik, mehr Vielfalt um 11:45 nach den Antenne Fallberg Nachrichten.
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19: Es ist 5:12.
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20: Mit Tom Flachs. Sparen, umstrukturieren, Vertrauen zurückgewinnen. Das will die neue Wirtschaftskammerpräsidentin Martha Schulz. Sie kündigte heute vor dem Wirtschaftsparlament harte Reformen an.
21: Aber dieses Programm bedeutet auch schwierige Entscheidungen. Und die mir, und ich will das ganz offen zugeben, nicht alle leicht fallen. Wir bauen Personal ab, wir durchforsten jeden Kostenfaktor und wir strukturieren um.
20: Konkret sollen 200 von den 800 Stellen in der

0: Bundeskammer gestrichen werden. Außerdem soll die Kammerumlage bis 2030 jährlich um 100 Millionen Euro sinken. Nach dem Skandalspiel in der dritten Landesklasse greift der Vorarlberger Fußballverband jetzt hart durch. 4 Spieler der Rezia Bludenz wurden für die ganze nächste Saison gesperrt, zum Teil sogar darüber hinaus. Außerdem muss der Meister für den Tumult und den Abbruch des Spiels 5.000 Euro Strafe zahlen. Vom Gegner FC Schwarzach muss einer der Spieler für 3 Partien auf die Bank. Auf Vorarlbergs Baustellen wird aktuell wegen der brutalen Hitze immer öfter schon früher mit der Arbeit gestartet. Denn seit diesem Sommer gelten bei den Temperaturen die neuen Hitzeregeln. Das bedeutet etwa regelmäßige Trinkpausen, Schattenplätze und eben auch angepasste Arbeitszeiten. Und die gute Nachricht aus Vorarlberg: im Jupp Bregenz haben jetzt Jugendliche untereinander einen Workshop gemacht. Zum einen kamen da die Lehrlinge der Firma Blum und auf der anderen Seite Schüler der Mittelschule Rieden. Gemeinsam bauten sie kleine Smart Cars, programmiert und gesteuert auf deren Handys. Ein Rennen zum Schluss durfte natürlich auch nicht fehlen.
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3: Wir messen aktuell 29 Grad in Bludenz beim Nepomuk-Brunnen. 31 sind schon in Rangfell bei der Basilika und Wolfurt überbietet das mit 32 Grad beim Kubus. Und noch ein Tag, der sich anfühlt wie am Mittelmeer im Ländle. Ein paar harmlose Wolken sind unterwegs. Ansonsten übernimmt die Sonne das Kommando und bringt uns bis zu 36 Grad vorbei. Freitag und Samstag wird es noch mal extremer. Heiße Luft aus Frankreich schiebt die Temperaturen teilweise auf bis zu 38 Grad hoch. Am Samstagabend ist dann Schluss mit der Sommeridylle. Gewitter mit Sturm, Hagel und kräftigem Regen ziehen durch. Der Sonntag startet schon wieder heiß und sonnig durch mit bis zu 35 Grad, bevor dann am Abend die nächste Gewitterfront im Anmarsch ist.
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3: Stop and Go haben wir aktuell in Lustenau vor dem Engelkreisverkehr. Am längsten dauert es für euch, wenn ihr vom Grenzübergang Richtung Kreisverkehr fahrt. Laut unserer Echtzeitmessung verliert er bis zu 8 Minuten. Sonst im restlichen Ländle ist alles in Ordnung. Kommt gut und sicher ans Ziel.
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3: Ihr bucht euren nächsten Traumurlaub nicht im Reisebüro, sondern gewinnt ihn vielleicht hier bei uns mit einem Foto aus eurer Handygalerie. Wir suchen eure schönsten, lustigsten oder verrücktesten Urlaubsfotos auf Antenne Vorarlberg.at. Die holen wir mehrmals täglich ins Radio und beschreiben sie hier bei uns im Programm. Wenn ihr euer Bild erkennt und euch rechtzeitig im Studio zurückmeldet, dann seid ihr dem Traumurlaub schon einen großen Schritt näher. Diese Woche geht's ins Tui Magic Life Jacaranda in der Türkei. So, ihr spitzt jetzt eure Ohren, vielleicht ist das jetzt euer Foto. Ui, das nächste Bild, das ist in luftiger Höhe gemacht worden. Vermutlich, ich glaube, irgendwo in Amerika. Da ragen nämlich ganz, ganz viele Wolkenkratzer aus dem Boden. Und eine Person, die lächelt da richtig glücklich ins Bild. Es ist eine Frau, die macht gerade ein Selfie von sich. Sie hat braune Haare, die durch den Wind ein bisschen verzuselt sind. Sie trägt ein graues Oberteil mit Reißverschluss. Und auf ihrem Kopf sitzt ein Headset, weil sie in einem Helikopter mitfliegt. Wow, was für ein Anblick. Wo war das bitte? Und wie hast du dich dabei gefühlt? Wenn das dein Bild ist, dann melde dich unter der 0800 10 36 36. 2 Hits hast du dafür Zeit. Und da geht's jetzt gleich richtig gut gelaunt rein in die Mittagspause mit Alex Warren und Fever Dream. Das ist einer der besten aktuellen Hits für euch.

0: Gold.
1: Vielleicht geht's ja für euch schon bald in die Türkei.
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1: Stellt euch einen Rundflug mit einem Helikopter über einer Wahnsinns-Skyline mit riesen Wolkenkratzern und einem richtig coolen Fluss vor. Und mittendrin grinst glücklich eine Lara Schweighofer aus Völkich ins Bild. Das wäre ihr Ticket für den Einzug in die große Finalziehung morgen früh gewesen. Leider hat Lara den Moment verpasst und sich nicht bei uns zurückgemeldet. Und das heißt auch, sie springt so nicht in den Lostopf um unsere Traumreise in die Türkei. Morgen früh um 7 Uhr ist die große Ziehung für den Traumurlaub für zwei Personen. Ihr fliegt da ins TUI Magic Life Jacaranda an der türkischen Riviera, direkt am langen Sandstrand mit riesiger Poollandschaft, Relaxbereichen, Aquapark und jeder Menge kulinarischer Highlights. Darum, ganz, ganz wichtig, Foto hochladen ist nur der erste Schritt, wenn wir euer Urlaubsfoto im Radio dann beschreiben. Bitte noch spätestens zwei Songs bei uns zurückmelden. Erst dann kommt euer Name in den Lostopf für die große Ziehung morgen. Also bleibt aufmerksam. Das nächste und letzte Bild beschreiben wir schon um 16 Uhr.
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0: Wisst ihr, wann wirklich Sommer ist? Wenn Eis offiziell als Mittagessen gilt. Und ich finde, das tut es heute. Schöne Mittagspause von Antenne Fallenberg. Vielleicht habt ihr auch so liebe Arbeitskollegen, die euch mit einem Eis überrascht haben. Oder ihr seid vielleicht selber die, die auf dem Weg sind, um Eis als Abkühlung zu holen. Gönnt euch, was euch schmeckt, ohne auf die Kalorien zu achten. Man lebt schließlich nur einmal. Und mit Liebe ist das Leben auch gleich doppelt so schön. Deshalb starten wir damit auch gleich durch in unsere 30 Minuten Musik am Stück. Holly Humberstone macht in Kürze den Anfang mit To Love Somebody.
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0: Bald ist die Mittagspause vorbei. Bevor er gleich gut gestärkt in die zweite Donnerstagshälfte startet, gibt's von uns einen kleinen Powerpush um kurz vor eins hier von Antenne Vorarlberg. Adele taucht da mit einem Zehner auf, bei dem wahrscheinlich jeder von uns schon mal ein bisschen zu laut mitgesungen hat. Freut euch auf ihre Wahnsinnsballade Someone Like You. Danach gibt's einen der größten Ohrwürmer der 20er von Tones and I mit Dance Monkey. Und so Vorfreude auf einen schönen Sommerabend mit einem kühlen Drink in der Hand schicken wir euch noch Miles Smith mit Stay If You Wanna Dance vorbei, einer der besten aktuellen Hits. Gleich bei euch, kurz nach den Antenne Vorarlberg Nachrichten. 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
7: Es ist 5:01.
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8: Mit Robin Leiner. 155 Menschen verlieren bei Alpla in Hart ihre Jobs. Jetzt ist auch fix, wie das Ganze dann abläuft. Ein Sozialplan soll schlimmere Konsequenzen für die Angestellten abfedern. Marcel Gilli, der Geschäftsführer der Gewerkschaft GPA, darüber, wann die Mitarbeiter das Unternehmen verlassen müssen.
9: Je nach Dauer von der Beschäftigung ändert dann die Dienstverhältnisse in den nächsten Monaten und bis spätestens 31.12.
8: Alpla begründet die Entscheidung damit, dass sich die Strukturen im Unternehmen ändern. Die Entlassungen sind nötig, um den Standort in Hart abzusichern. Nach dem Fußballskandalspiel in der dritten Landesklasse bestraft der Vorarlberger Fußballverband den Verein Rhätia Bludenz jetzt sehr hart. 4 Spieler werden lange gesperrt, teils dürfen sie jetzt 1,5 Jahre lang

0: ein Spiel mehr machen. Außerdem muss Rätia Blue Dance 5.000 Euro Strafe zahlen und für die neue Saison gibt's 6 Punkte Abzug. Das Fußballspiel gegen den FC Schwarzach wurde nach einer Schlägerei abgebrochen. Das geplante Social-Media-Verbot in Österreich könnte wenig bringen. Das zeigt jetzt eine erste Studie aus Australien. Das Land hatte weltweit als erstes die sozialen Netzwerke für unter 14-Jährige gesperrt. Eine Untersuchung zeigt jetzt, die Kids umgehen das Verbot einfach, etwa über Fake-Accounts oder Accounts von älteren Bekannten und Verwandten. Trotz dieser Ergebnisse aus Australien will die Bundesregierung an ihren Plänen festhalten. Und zum Schluss gibt's noch eine gute Nachricht aus Vorarlberg. 100 Special Olympics Sportler aus dem Ländle gehen ab morgen bei den nationalen Sommerspielen in Wien an den Start. 3000 Fans werden am Abend zur Eröffnung in einer niegelnagelneuen Sportarena erwartet. Die Bewerbe in den insgesamt 17 Sportarten dauern dann bis Montag.
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3: Ich war jetzt gerade mal draußen vor der Tür. Also in der Sahara kann es nicht heißer sein als hier im Ländle. Wir messen 33 Grad in Felkig beim Palais Liechtenstein. 33 sind es in Fußach bei der Sportanlage Müss und 28 haben wir in Mellau bei der Flurkapelle. Heute heißt es wieder viel trinken und jede Gelegenheit zum Abkühlen nutzen. Die Sonne zeigt kaum Erbarmen, schickt uns bei nur wenigen Quellwolken bis zu 36 Grad runter. Morgen und am Samstag erreicht die Hitzewelle dann ihren Höhepunkt. Mit heißer Luft aus Frankreich werden da stellenweise sogar 38 Grad erreicht. Am Samstagabend gibt es dann den Wetterumschwung mit kräftigen Gewittern, Sturm, Hagel und Starkregen, alles inklusive. Und am Sonntag, da meldet sich die Sonne nochmal zurück, bringt 35 Grad zu uns, bevor am Abend das nächste Donnerwetter übers Ländle zieht.
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3: Das sind erfreuliche Nachrichten von den Straßen. Da ist alles in Ordnung. Ihr habt freie Fahrt voraus.
1: 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Und sie kann zwar nichts gegen Hitze tun, dafür ganz viel gegen schlechte Laune. Hier ist Sandra Tassek.
3: Hey ihr Lieben, in einer Gemeinde im Ländle geht der Traum aller Kinder heute in Erfüllung. Seit Wochen und Monaten haben sie an diesem Hotspot gearbeitet und heute ist endlich die große Eröffnung. Mit welchem Ausflugstipps ihr eure Mäuse in Zukunft richtig glücklich macht, das erfahrt ihr hier gleich in 9 Minuten. Und glücklich macht auch dieser Happy Song von Miles Smith mit Stay If You Wanna Dance. Das ist einer der besten.

0: von Kinder für Kinder, was da Neues entstanden ist. Das ist wirklich der Hammer.
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0: Die Volksschule und die Gemeinde Dallas haben beim neuen Waldspielplatz Radona gemeinsame Sache gemacht. Die Kinder haben da mitgedacht, mitgeplant und ihre eigenen Ideen eingebracht. Und ab heute ist der neue Spielplatz offiziell eröffnet. Martin Burtscher, Bürgermeister von Dallas, was gibt's denn da alles zum Erlernen?
3: Also wir haben da, glaube ich, ganz eine super Sache gemacht, zusammen mit der Aquamühle. Die uns zwar schon länger Spielplätze betreiben und für uns die Spielplätze bauen. Und wir haben einfach den Platz ausgesucht. Es war da schon ein kleiner bestehender Spielplatz. Mhm. Und damit sind das ganz Tolles mit einem Baumhaus, mit Balancierstangen, mit Seilen, kleine Flying Fox, Slackline und so weiter, das wirklich für die älteren Kinder etwas zu bieten.
0: Wow, und heute für die Eröffnung um 14.30 Uhr und da auch noch ein richtig tolles Programm vorbereitet, gell?
3: Wir haben alle Volksschulkinder eingeladen mit ihren Eltern und da werden wir ein rotes Band spannen und wie man es offiziell macht, werden wir das rote Band durchschneiden mit den Kindern und dann gibt es für alle Kinder noch ein Eis und Limonade. Und da haben wir speziell ein heimisches Eis von der Twigasan Fruits, die was in Afrika-Projekt machen. Mhm. Die haben eigenes Ananas-Eis kreiert für unsere Eröffnung vom Spielplatz.
0: Perfekt, jetzt haben sich das sicher viele als Ausflugsziel fürs Wochenende vermerkt. Wo findet man euren Waldspielplatz?
3: Wir haben das jetzt noch mit Hinweistafeln beschriftet an der Straße unten. Da gibt es auch ein neues Leitsystem über Game2Go und über soziale Medien und Plattformen, wenn wir das bespielen. Und auf unserer Homepage natürlich auch, finden wir ganz leicht hin. Wir haben ausgewiesene Parkplätze mit einem kleinen Spaziergang durch den schönen Radonawald am Radonadoppel vorbei und ist mir ein paar Minuten direkt bei dem Waldspielplatz.
0: Ja, und damit ist ein cooler neuer Hotspot im Ländle geboren. Der neue Waldspielplatz Radona in Dallas. Ein tolles Projekt von Kinder für Kinder. Alle Infos findet ihr online auf unserer Homepage.
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0: Wie wäre es denn, mit 1.000 Euro mehr auf dem Konto ins Wochenende durchzustarten? Ihr sagt nicht nein, dann seid ihr hier von Antenne Vorarlberg richtig. Schönen Donnerstag miteinander. Ihr registriert euch ganz locker flockig auf Antenne Vorarlberg.at für unsere 1.000 Euro Minute und vielleicht zockt er dann morgen schon um 20 vor 8 bei den Starks am Morgen um die Kohle. Es geht darum, 10 Fragen in 60 Sekunden richtig zu beantworten. Und wenn er das schafft, ja, dann habt ihr es einfach. Dann habt ihr das Geld und startet mit einem Big Smile durch ins Wochenende. Und bis dahin unterhalten wir euch gleich weiter mit unseren 30 Minuten Musik am Stück. Und die starten hier in Kürze mit Handtricks und Golden.
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0: die Klimaanlage bei euch läuft, dann ist das schon mal super. Aber um den Nachmittag noch besser zu machen, da braucht es natürlich auch den perfekten Soundmix. Und den bekommt ihr hier in der nächsten halben Stunde von Tenne Vorarlberg. Mit Adam Lambert und Ghost Town bekommt er einen 20er-Hit, der bis heute seine Magie noch nicht verloren hat. Von JC Stewart gibt es einen 20er mit einer der ehrlichsten Messages überhaupt. I need you to hate me. Und kühlen Kopf bewahren fällt euch umso leichter mit einem der besten aktuellen Hits von Leonie und Don't Worry. Mehr Musik, mehr Vielfalt gibt's hier gleich um kurz vor zwei nach den Antenne Vorarlberg Nachrichten.
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17: Es ist 5:05.
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18: Schönen Nachmittag, ich bin Robin Leiner. Bis zu 155 Menschen verlieren bei Alpla in Hart ihre Jobs. Jetzt ist auch fix, wie das dann abläuft. Einem Sozialplan haben alle Seiten zugestimmt, sagt Marcel Gilly, der Geschäftsführer der Gewerkschaft GPA.
19: Der Sozialplan ist eine soziale Abfederung mit Schwerpunkt Unterstützung für die Mitarbeiter, wo den Arbeitsplatz verlieren, wo Kinder haben, wo pflegebedürftige ältere Personen haben.
18: In einer schwierigen wirtschaftlichen Situation will Alpla mit dem Schritt den Standort in Hart absichern. Das geplante Social-Media-Verbot in Österreich könnte wenig bringen. Das zeigen jetzt erste Ergebnisse aus Australien. Das Land hatte weltweit als erstes die sozialen Netzwerke für unter 14-Jährige gesperrt. Eine Studie zeigt jetzt, die Kids umgehen das Verbot einfach. Etwa über Fake-Accounts oder Accounts von älteren Bekannten und Verwandten. Trotz dieser Ergebnisse aus Australien will die Bundesregierung an ihren Plänen festhalten. Rom wird aktuell von Vespas überflutet. In der italienischen Hauptstadt feiern zehntausende Fans seit heute den 80. Geburtstag des Kultrollers. Auch aus Österreich haben sich hunderte Vespa-Fahrer auf den Weg gemacht. Der eigentliche Geburtstag war zwar schon vor 2 Monaten, aber jetzt wird in Rom noch bis einschließlich Sonntag nachgefeiert. Und die gute Nachricht aus Vorarlberg: Das größte Metzgertalent des Landes kommt heuer von der Bärenmetzgerei Hannes Bösch in Lustenau. Da ist Antonia Hauser aktuell im 3. Lehrjahr und sie hat sich beim Landeslehrling

0: Wettbewerb in der Fleischverarbeitung gegen alle anderen durchgesetzt. Damit hat sich die 19-Jährige Gold geholt.
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3: 30 Grad bei euch in Möckers, 34 in Feldkirch und 32 sind es in Schnepfau beim Dorfbrunn. Die Hitzewelle macht einfach keine Pause. Auch morgen am Freitag gibt es wieder jede Menge Sonne und bis zu 36 Grad. Am Samstag wird es dann richtig heftig, mit Temperaturen von bis zu 38 Grad. Erst am Sonntag ziehen Hitzegewitter auf und bringen etwas Abkühlung.
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3: Hey auf die Straßen. 6 Minuten Stau sind es auf der Reichshofstraße in Lustenau in Richtung Engelkreisverkehr und auch 6 in Hohenems auf der Diepoldsauer Straße auch in Richtung Kreisverkehr. Sonst keine Staus über 5 Minuten. Ich wünsche euch noch eine gute Fahrt.
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3: Schönen Mittag. Ey, die Hitze macht einfach keine Pause. Da heißt es, kreativ für Abkühlung sorgen. Den heißen Kaffee im Büro könnt ihr einfach gegen ein Eislatte tauschen. Oder ihr macht's wie Sängerin Loy. Die hat ja auch eine ziemlich coole Idee, wie ihr den Kollegen meine kleine Erfrischung spendieren könnt. Was dahinter steckt, erzähle ich euch gleich. Jetzt gibt's frischen Sound von Leonie mit

0: Was für eine Hitze. Da kommt selbst die Klimaanlage langsam an ihre Grenzen. Sängerin Loy hat da jetzt eine ganz eigene Lösung gefunden. Sie hat kurzerhand die Wasserpistole ausgepackt und ihre Crew ordentlich nass gemacht. Kein Scherz, statt Ventilator gab es bei ihr eine spontane Wasserschlacht. Okay, fürs Büro mit Computer und Technik vielleicht nicht die beste Lösung. Aber für alle, die draußen arbeiten oder ihre Mittagspause in der Sonne verbringen, könnte das doch eine richtig coole Abkühlung sein. Bringt definitiv Action in den Arbeitstag und sorgt für eine kleine Erfrischung.
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0: Schönen Donnerstag. Draußen scheint die Sonne und ihr sitzt noch am Schreibtisch und schwitzt so feuchen. Kein Problem, wir holen den Sommer rein. Mit Vielfalt auf Antenne Vorarlberg. In den 10ern hat Basti einen Song über eine römische Stadt geschrieben. Daraus wurde ein Mega-Hit. Pompeji. In den 20ern hat Lady Gaga gezaubert. Abracadabra. Und gleich ist David Guetta in the house mit Gone, Gone, Gone, einer der besten aktuellen Hits hier auf Antenne Vorarlberg.
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22: Es ist 5:05.
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0: Ich bin Robin Leiner. Schönen Nachmittag. In Vorarlberg spielt der Naturschutz bei Bauprojekten künftig eine kleinere Rolle. Die Landesregierung wird das bisherige Naturschutzgesetz umkrempeln. Ziel sind weniger Papierkram und schnellere Verfahren, sagt heute Landeshauptmann Wallner. Zum Schutz vor Naturgefahren wie Lawinen oder Hochwasser braucht es dann keine Bewilligung mehr. Und eine Alp soll einfach so ein Infoschild oder ein Skiförderband aufstellen können. Naturschützer sind entsetzt, weil es so keine Möglichkeit mehr gibt, schädliche Projekte zu stoppen. Bis zu 155 Menschen verlieren bei Alpla in Hart ihre Jobs. Jetzt ist auch fix, wie das dann abläuft. Einem Sozialplan haben alle Seiten zugestimmt, sagt Marcel Gilli, der Geschäftsführer der Gewerkschaft GPA.
1: Der Schwerpunkt ist, dass jeder Einzelne, wo jetzt in diesem Zeitraum bis Ende von diesem Jahr seinen Arbeitsplatz verliert, eine finanzielle Zuwendung, eine Unterstützung, ein Sicherheitsnetz gespannt wird.
0: Alpla will mit dem Schritt den Standort in Hart absichern. Das Rote Kreuz rechnet jetzt am Wochenende mit spürbar mehr Einsätzen in ganz Österreich. Vor allem im Osten werden bis zu 40 Grad erwartet. Bei solchen Temperaturen können sogar Kaffee und Sport schädlich sein, heißt es vom Roten Kreuz. Und das ist noch eine gute Nachricht aus Vorarlberg. In Bezau kommen die Vorbereitungen für das große Landesfeuerwehrfest gut voran. In den letzten Tagen haben viele Helfer schon die Zelte aufgebaut. Los geht's dann in einer Woche am Freitag. Einen Tag später stehen auch die Leistungswettbewerbe an.
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4: 3x 34 Grad in Bludenz, in Lustenau und auch bei euch in Hart am Hafen. Sonne von früh bis spät. Und so geht's auch erstmal weiter. Morgen am Freitag erwarten euch bis zu 36 Grad im Ländle. Am Samstag gilt unbedingt einen Schattenplatz im Freibad sichern oder direkt den Schirm einpacken. Da sind bis zu 38 Grad drin. Und am Sonntag kommt dann die Abkühlung mit Regen und Gewittern.
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4: Hallo an die Autofahrer im Ländle. Es staut sich gerade 7 Minuten in Lustenau auf der Grindelstraße. Vom Zoll kommt hin zum Engelkreisverkehr. Sonst sieht's aber gut aus. Die Straßen sind frei.
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4: Hey, am Donnerstag. Wart ihr schon mal auf Ibiza? Der Urlaubsort für alle, die Meer, Sonne und Party lieben. Während ihr da Sommerurlaub macht, arbeitet DJ David Guetta einfach auf der Insel und gehört gleichzeitig zu den gefragtesten DJs Ibizas. Jetzt legt er für euch auf Gone, Gone, Gone. Beachclub-Vibes direkt aus dem Radio. Urlaubsmodus an.

Happy Donnerstag auf Antenne Vorarlberg. Kennt ihr das? Hitze, Freibadwetter, aber einfach niemand hat Zeit, mit euch schwimmen zu gehen. Dann bleibt nur eins, alleine losgehen. Ich bin gestern zum Beispiel das erste Mal allein aus dem Urlaub zurückgeflogen. Zugegeben, davor war ich irgendwie voll nervös. Am Ende war es aber einfach ziemlich entspannt. Und genau das ist euer Call. Nicht warten, bis jemand Zeit hat, einfach machen. Ob Kino, Konzert, Freibad, allein losziehen lohnt sich oft viel mehr als zu verzichten. Und danach seid ihr ziemlich stolz auf euch. Jetzt gibt's Luis Capaldi auf Antenne Vorarlberg. Sein Hit Survive ist ein Mega-Erfolg. Definitiv ein Grund, stolz zu sein. Hallo.

0: Lea von Tennifer Ahlberg. Die letzten 2-3 Stunden auf der Arbeit laufen. Hier kommt euer Push. Der 30-Minuten-Musikmarathon auf Antenne Vorarlberg startet gleich. Vollgepackt mit den besten Hits und natürlich ein paar gute Laune-Bängern. Los geht's mit Popqueen Taylor Swift und ihrem Hit Opalite.
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8: Es ist 3:55.
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9: Schönen Nachmittag, ich bin Robin Leiner. In Vorarlberg spielt der Naturschutz bei Bauprojekten künftig eine kleinere Rolle. Die Landesregierung wird das bisherige Naturschutzgesetz umkrempeln. Ziel sind weniger Papierkram und schnellere Verfahren, sagt heute Landeshauptmann Wallner. Zum Schutz vor Naturgefahren wie Lawinen oder Hochwasser braucht

0: braucht es dann keine Bewilligung mehr und eine Alp soll einfach so ein Infoschild oder ein Skiförderband aufstellen können. Während Naturschützer entsetzt sind, freut sich die Industriellenvereinigung über diesen Schritt. Nach 60 Jahren wird der Skilift Gröllerkopf in Übersachsen stillgelegt. Eine letzte Wintersaison bekommt der Lift aber noch, hat die Gemeinde jetzt mitgeteilt. In den letzten Jahren hat sie mit dem Lift immer mehr Geld verloren, denn es gab zu wenig Schnee bei weiter hohen Fixkosten. Im Winter soll es dann auch ein großes Abschiedsfest geben. Rom wird aktuell von Vespas überflutet. In der italienischen Hauptstadt feiern zehntausende Fans seit heute den 80. Geburtstag des Kultrollers. Auch aus Österreich haben sich hunderte Vespa-Fahrer auf den Weg gemacht. Der eigentliche Geburtstag war zwar schon vor 2 Monaten, aber jetzt wird in Rom noch bis einschließlich Sonntag nachgefeiert. Und das ist noch die gute Nachricht des Tages. Beim Vorarlberger Zukunftstag Ich geh mit gibt's einen neuen Teilnehmerrekord. Mehr als 5400 Mädchen und Jungs zwischen 10 und 14 Jahren haben heute die Eltern, Verwandte oder Bekannte mit in die Arbeit begleitet. So haben sie schon mal einen ersten Einblick in das Berufsleben bekommen. Der Vorarlberger Zukunftstag ist in den letzten Jahren immer beliebter geworden. Fast 2400 Unternehmen haben mitgemacht.
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3: 3x 34 Grad in Bludenz, in Lustenau und auch bei euch in Hart am Hafen. Sonne von früh bis spät. Und so geht's auch erstmal weiter. Morgen am Freitag erwarten euch bis zu 36 Grad im Ländle. Am Samstag gilt, unbedingt einen Schattenplatz im Freibad sichern oder direkt den Schirm einpacken. Da sind bis zu 38 Grad drin. Und am Sonntag kommt dann die Abkühlung mit Regen und Gewittern.
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3: Auf der S16 Arlberg-Schnellstraße in Richtung Tirol steht ein defekter LKW auf dem Fahrstreifen im Arlberg-Tunnel. Deshalb ist die Fahrspur Richtung Tirol gesperrt. Und 8 Minuten Stop and Go sind in Mäder auf der Schweizer Straße. Ansonsten habt ihr freie Fahrt durchs Ländle.
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3: Hey ihr Lieben, wir schenken euch auch diese Woche eine Traumreise für 2 Personen, Flug und Hotel inklusive. Und jetzt wirklich in sich. Es geht in die Türkei ins Toy Magic Life Jacaranda. Mit Pools zum Relaxen, einem großen Sportprogramm und auch die Kids kommen voll auf ihre Kosten. Ladet euren schönsten Urlaubsschnappschuss auf antennevorarlberg.at hoch. Wenn wir das hier beschreiben und ihr erkennt euer Foto, dann schnell ans Telefon. Meldet euch innerhalb von 2 Hits zurück und ihr seid morgen bei der großen Finalziehung um die Traumreise mit dabei. Passt jetzt gut auf. Auf dem nächsten Urlaubsbild sind 4 Personen. Sieht nach einer Familie aus. Die Mama trägt eine Brille und hat einen bunten Badeanzug an. Der Papa hat ein Tattoo über der Brust. Zwischen ihnen sind Sohn und Tochter. Alle sind am Strahlen und mitten im Wasser. Und jetzt kommt das Krasseste, sie sind nicht allein. Neben der Familie schwimmt rechts und links je ein Delfin. Die Delfine geben den Eltern sogar einen Kuss auf die Backe. Na, ist das euer Foto? Dann jetzt schnell anrufen 0800 10 36 36. Ihr habt 2 Songs Zeit. Der erste Song startet jetzt. Ray Dalton, Blood Running. Lely.

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1: Diese Woche schicken wir zwei von euch ins TUI Magic Life Jacaranda in die Türkei. Mit Flug, 4-Sterne-Hotel, mega schönem Sandstrand bei Side, Pools, Aquapark und jeder Menge Urlaubsfeeling. 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Wir beschreiben eure Bilder dann mehrmals täglich hier im Radio. Erkennt ihr euer Foto und ruft innerhalb von 2 Songs bei uns an, seid ihr am Freitag um 7 Uhr bei der großen Finalziehung mit dabei. Um 16 Uhr haben wir gerade das Urlaubsfoto von Daniel aus Nützidas beschrieben. Daniel B. Reuter aus Nützidas, das wäre dein Urlaubsfoto gewesen. Du hast leider nicht angerufen. Morgen ist dein Name deshalb nicht mit im Lostopf. Ihr könnt aber noch mitmachen. 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

0: Step in Richtung Feierabend. Mit 30 Minuten Musik am Stück hier auf Antenne Vorarlberg. Los geht's gleich nach Wetter und Verkehr mit Ray und Where is my Husband? Das ist Fresher Pop mit gute Laune-Faktor.
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12: Hi nach Alberschwende-Dorflinde, bei euch sind es 33 Grad, 35 sind es in Feldkirch und auch 35 in Hörbranz. Urlaubsfeeling bei uns im Ländle. Und das ist der 3-Tage-Trend. Morgen am Freitag bis zu 36 Grad und strahlender Sonnenschein. Am Samstag wird es noch heißer, bis zu 38 Grad. Und am Sonntag bleibt es zuerst heiß, später steckt dann die Wahrscheinlichkeit für Hitzegewitter.
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12: Es hat ein

0: Unfall gegeben auf der A14 im Baustellenbereich Höhe Götzes. Es staut sich etwa 10 Minuten zurück bis nach Altach. Und auch auf der A14 von Wald am Arlberg Richtung Tirol 2 Stunden Stau. Ansonsten sind die Straßen frei. Gute und sichere Fahrt euch.
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0: Sommer, Sonne, Feierabend. 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
22: Es ist 5 vor 5.
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26: Ich bin Robin Leiner. Schönen Nachmittag. In Vorarlberg spielt der Naturschutz bei Bauprojekten künftig eine kleinere Rolle. Die Landesregierung wird beim Naturschutzgesetz Bürokratie abbauen. Für Naturschützer fällt so eine Möglichkeit weg, bei kleineren Projekten einzugreifen. Zum Beispiel in der Landwirtschaft oder zum Schutz vor Lawinen oder Hochwasser sind damit deutlich weniger Bewilligungen nötig. Für die Wirtschaft ist das ein wichtiger Schritt. Naturschützer dagegen sind von der Landesregierung enttäuscht. Nach 60 Jahren wird der Skilift Gröllerkopf in Übersachsen stillgelegt. Eine letzte Wintersaison bekommt der Lift aber noch, hat die Gemeinde jetzt mitgeteilt. Dann soll es auch ein großes Abschiedsfest geben. Dass der Lift stillgelegt wird, liegt an den wenigen Betriebstagen, schreibt die Gemeinde. Der Südhang hat für die hohen Fixkosten inzwischen einfach zu wenige Tage mit genügend Schnee. Wer seit Jahren denselben Handyvertrag hat,

0: halt möglicherweise zu viel. Darauf weist die Arbeiterkammer heute hin. Altverträge können durch Teuerungsklauseln Jahr für Jahr mehr kosten. Neuverträge bieten dagegen oft mehr Leistung für weniger Geld. Die AK empfiehlt deswegen einen Tarifwechsel. Vor allem bei den großen Anbietern wie A1, Magenta oder 3 sind solche Preisanpassungen weiterhin üblich, heißt es. Und das ist noch die gute Nachricht des Tages. Den Vorarlberger Zukunftstag Ich geh mit wird's auch 2027 wieder geben. Heute haben mehr als 5400 Mädchen und Jungs ihre Eltern, Verwandten oder auch Bekannten mit in die Arbeit begleitet. So viele waren es davor noch nie.
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3: 34 Grad in Dornbirn, 34 auch bei euch in Thüringen beim Lindenplatz und 35 sind's in Schwarzach. Die Hitzewelle macht einfach keine Pause. Auch morgen am Freitag gibt's wieder jede Menge Sonne und bis zu 36 Grad. Am Samstag wird's dann richtig heftig mit Temperaturen von bis zu 38 Grad. Erst am Sonntag ziehen Hitzegewitter auf und bringen etwas Abkühlung.
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3: Hey auf die Straßen. Auf der S16 Arlberg-Schnellstraße Richtung Tirol steht ein defekter LKW im Arlbergtunnel. Die Fahrspur in Richtung Tirol ist deshalb noch bis heute Abend gesperrt.

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1: Hey, ihr habt's geschafft. Feierabend. Die Badetasche habt ihr schon heute Morgen gepackt und mit in den Kofferraum gesteckt. Jetzt geht's ab ins Freibad. Genießt noch die Abendsonne. Wir packen noch einen sommerlichen Hit mit dazu. Felix Jähn mit Pride.

Schönen Feierabend. Bei dem Wetter ist ein Besuch im Freibad oder am See eigentlich Pflicht. Stellt euch mal vor, das geht nur noch mit Reservierung. Auf Sardinien ist das Realität. An manchen Stränden müssen Besucher ihre Plätze vorbuchen, einfach damit es nicht so voll wird. Und auch wenn es abgedroschen klingt, ein Glück, dass wir das Urlaubsparadies quasi direkt vor der Haustür haben. Und für den Platz am See braucht es keine Reservierung, höchstens hier und da ein Ticket. Jetzt kommt Mark Amber mit dem Sommerhit, der 2024 komplett rasiert hat. Belong Together klingt einfach nach Sommer. 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

Schönen Nachmittag auf Antenne Vorarlberg. Ihr seid gerade unterwegs, rüber zum Supermarkt oder zum Metzger. Später wird nämlich noch gegrillt, angestoßen und der Abend genossen. Wir heizen hier schon mal an mit 30 Minuten Musik am Stück auf Antenne Vorarlberg. Los geht's gleich nach Wetter und Verkehr mit einem der besten aktuellen Hits. Fever Dream von Alex Warren.

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9: Wir messen 34 Grad in Bludenz, 34 in Lustenau und auch 34 bei euch in Hart am Hafen. Sonne von früh bis spät. Und so geht's auch erstmal weiter. Morgen am Freitag erwarten euch bis zu 36 Grad im Ländle. Am Samstag gilt, unbedingt einen Schattenplatz im Freibad sichern oder am besten den Schirm einpacken. Da sind es bis zu 38 Grad. Und am Sonntag kommt dann die Abkühlung mit Regen und Gewittern.
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9: Gute Nachrichten, die Straßen sind frei, keine Staus und keine neuen Blitzer. Gute Fahrt noch.
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0: Wir lieben Vielfalt und genau das feiern wir mit den besten 10ern, 20ern und natürlich den besten aktuellen Hits auf Antenne Vorarlberg. Aus den 10ern gibt es einen echten Feel-Good-Track für eure Fahrt in den Feierabend. Jonas Blue und Dakota mit Fast Car. Aus den 20ern schaut James Young vorbei mit Infinity. Und einen der coolsten aktuellen Hits, der kommt von Miles Smith, Stay If You Wanna Dance, auf Antenne Vorarlberg.
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1: Ihr hört Antenne Vorarlberg und gleich gibt's die News mit Robin Leiner.
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1: Es ist 5:05.
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4: Schönen guten Abend, ich bin Robin Leiner. Für die Vorarlberger Wirtschaft ist das ein wichtiger Schritt. Naturschützer dagegen sind entsetzt. Die Landesregierung wird das Naturschutzgesetz umkrempeln und will Bürokratie abbauen. Für verschiedene Projekte soll es dann keine Bewilligung mehr brauchen. Das gilt zum Beispiel in der Landwirtschaft oder zum Schutz vor Lawinen oder Hochwasser. Wenn es um besonders geschützte Gebiete oder Tiere geht, bleibt es aber bei den bisherigen Bewilligungsregeln, schreibt das Land. Nach 60 Jahren wird der Skilift Gröllerkopf in Übersachsen stillgelegt. Eine letzte Wintersaison bekommt der Lift aber noch, hat die Gemeinde jetzt mitgeteilt. In den letzten Jahren hat sie mit dem Lift immer mehr Geld verloren, denn es gab zu wenig Schnee bei weiter hohen Fixkosten. Im Winter soll es dann auch noch ein großes Abschiedsfest geben. Während Fußballfans aktuell bei der Weltmeisterschaft voll auf ihre Kosten kommen, bereiten sich die österreichischen Vereine schon auf die neue Saison in der Bundesliga vor. Seit heute steht auch der Spielplan fest. Am 2. August starten dann der SCR Altach und Austria Lustenau in die neue Saison. Altach spielt dann in Wien gegen Rapid, Lustenau zu Hause gegen Ried. Gegeneinander spielen beide dann in knapp 3 Monaten in Lustenau. Und das ist noch eine gute Nachricht aus Vorarlberg. In Bezau kommen die Vorbereitungen für das große Landesfeuerwehrfest gut voran. In den letzten Tagen haben viele Helfer schon die Zelte aufgebaut. Los geht's dann in einer Woche am Freitag. Einen Tag später stehen dann auch die Leistungswettbewerbe an.
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1: 3x34 Grad in Bludenz, in Lustenau und auch bei euch in Hart am Hafen. Sommer, Sonne, Feierabend. Und auch die nächsten 3 Tage bleibt es warm. Morgen am Freitag gibt es wieder jede Menge Sonne und bis zu 36 Grad. Am Samstag wird es dann richtig heftig mit Temperaturen von bis zu 38 Grad. Erst am Sonntag ziehen Hitzegewitter auf und bringen etwas Erfrischung.
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1: Der Blick aufs Ländle zeigt freie Straßen, keine Staus und keine Blitzer in Sicht. Gute Fahrt noch!

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1: Schönen Abend euch. Jetzt wird angegrillt und angestoßen. Das Wetter stimmt und die Laune ist gut. Wir servieren euch sommerliche Beats

0: Hey an die Ladies im Ländle, was macht ihr, wenn ihr sturmfrei habt? Chiara von den Starks am Morgen ist nämlich am Wochenende allein. Simon ist unterwegs. Da hat sie euch nach Inspiration fürs Wochenende gefragt und erfahren, ihr putzt. Zumindest voll viele von euch. Mädels, das kann doch nicht sein. Da gehen doch viel bessere Sachen. Ab ins Freibad, Füße hoch auf den Balkon oder einfach eine Shoppingrunde starten. Naja, ihr könnt auch einfach die Musik aufdrehen und durch die Wohnung tanzen.
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0: Na, seid ihr ready für den Sommer? Wenn nicht, sorgen wir jetzt dafür. In 30 Minuten Musik am Stück auf Antenne Vorarlberg, vollgepackt mit coolen Sommerbeats. Mit dabei Nico Santos und Number One, dem OG der Sommerhits. Gleich nach Wetter und Verkehr.
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5: Hey zu euch nach Bregenz, da sind es 35 Grad, 32 sind es in Dünz, gemessen bei der Alten Mühle und 33 in Bildstein. Die Sonne ist auch jetzt am Abend noch am Start und auch die nächsten drei Tage kann ein Hut oder die Käppi auf jeden Fall nicht schaden. Morgen am Freitag geht es mit bis zu 36 Grad rein ins Wochenende. Der Samstag liefert dann Höchstwerte von bis zu 38 Grad, also echtes Badewetter. Sonntag stoßen dann Gewitter zur Sonne.
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5: Zwei Worte, freie Fahrt. Kommt noch gut an euer Ziel.
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2: Es ist 5:05.
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4: Ich bin Robin Leiner. Schönen guten Abend. Nach 60 Jahren wird der Skilift Gröllerkopf in Übersachsen stillgelegt. Eine letzte Wintersaison bekommt der Lift aber noch, hat die Gemeinde jetzt mitgeteilt. Dann soll es auch ein großes Abschiedsfest geben. Dass der Lift stillgelegt wird, liegt an den wenigen Betriebstagen, schreibt die Gemeinde. Der Südhang hat für die hohen Fixkosten inzwischen einfach zu wenige Tage mit genügend Schnee. Das Rote Kreuz rechnet jetzt am Wochenende mit spürbar mehr Einsätzen in ganz Österreich. Vor allem im Osten werden bis zu 40 Grad erwartet. Bei solchen Temperaturen können auch Kaffee und Sport schädlich sein, heißt es vom Roten Kreuz. Während Fußballfans aktuell bei der Weltmeisterschaft voll auf ihre Kosten kommen, bereiten sich die österreichischen Vereine schon auf die neue Saison in der Bundesliga vor. Seit heute steht auch der Spielplan fest. Am 2. August starten dann der SCR Altach und Austria Lustenau in die neue Saison. Altach spielt dann in Wien gegen Rapid, Lustenau zu Hause gegen Ried. Gegeneinander spielen beide Ländle-Teams dann in knapp 3 Monaten in Lustenau. Und das ist noch die gute Nachricht des Tages aus Vorarlberg. Beim Zukunftstag Ich geh mit haben sich heute mehr als 5400 Mädchen und Jungs verschiedene Berufe angeschaut. Sie haben ihre Eltern, Verwandten oder auch Bekannten mit in die Arbeit begleitet. So viele haben bisher noch nie mitgemacht. Auch 2027 wird der Vorarlberger Zukunftstag wieder stattfinden.
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6: Wir haben 3x 33 Grad in Frastanz, in Fußach und auch bei euch in Dornbirn beim Roten Haus. Es bleibt warm und sonnig, auch am Abend. Und in der Nacht gibt es weiterhin einen wolkenlosen Himmel. Der 3-Tage-Trend. Morgen wieder Sonnenschein. Besonders bei euch im Rheintal wird es mit bis zu 36 Grad richtig heiß. Und die Hitzewelle geht weiter. Am Samstag sogar bis zu 38 Grad. Und Sonntag wieder Hitze. Da stoßen aber Gewitter dazu.
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6: Hey an alle Autofahrer, ihr habt freie Fahrt durchs Ländle. Keine Staus über 5 Minuten. Gute Fahrt noch.

0: ist Pia Sophie.
1: Schönen Abend euch. Traumwetter draußen. Einziger Nachteil, die Hitze geht einfach nicht weg. Mein Schlafzimmer hat gestern Abend fast die 30 Grad erreicht. Das ist euer Reminder. Wenn ihr eine Klima habt, schmeißt sie schon mal an. Dann wird es heute Nacht keine Sauna im Schlafzimmer. Jetzt gibt's Bibi Rexha mit New Religion, einem Faithless-Hit, frisch verpackt.

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9: In Bregenz am Hafen messen wir aktuell 33 Grad und die 33 Grad, die haben wir auch in Hohenems und in Schlins. Der Abend geht mit viel Sonne zu Ende und auch in dieser Nacht kommen wir kaum unter die 20 Grad Marke. Der 3-Tage-Trend. Auch morgen geht's sonnig weiter, das Gewitterrisiko bleibt gering und die Temperaturen klettern nochmal weiter rauf auf bis zu 36 Grad. Und am Samstag sind sogar 37 oder in der Spitze 38 Grad möglich. Ab Sonntag kommen dann wieder Schauer und Gewitter zu uns.
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9: Hält's euch auf die Straßen, aktuell ist soweit alles frei. Kommt gut und sicher an euer Ziel.
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0: Donnerstag.
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0: Sommer, Sonne und Strand. Urlaub ist einfach super. Vor allem, um mal richtig zu entspannen. Es kann aber auch schnell unentspannt werden, wenn man in eine klassische Kostenfalle tappt. Jürgen Semmerneck vom ÖAMTC, wo passen wir da lieber besser auf?
3: Gerade an der Netto-Grenze oder Kreuzfahrtschiffe kann es euch passieren, dass da, wenn er die eigene Roaming-Gebühr nicht im Blick hat, es einfach eine höhere Handyrechnung kommt. Das lässt sich natürlich vermeiden, wenn man vorher schaut, dass kein Netzwechsel oder so vorkommt.
0: Okay, und wie machen wir das mit den Vignetten? Wo kauft man die am besten?
3: Am besten über die offiziellen Websites, wenn man in Urlaub fährt mit dem Auto. Dadurch kann man sich auch irgendwelche Servicegebühren sparen. Was noch gut ist, wenn man vor der Buchung natürlich auch die Buchungsdetails durchliest, das spart euch einfach

0: böse Überraschungen, wenn dann irgendwelche Lokaltaxe oder Servicepauschalen kommt, dann sind die einfach vorher schon informiert. Und da bieten natürlich die Länderinformationen auf Hilfe an.
1: Danke Jürgen und euch jetzt schon mal einen wunderbaren Urlaub.
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1: Es ist 7:55.
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29: Mit Alexander Fekonja. Österreich schwitzt und die höchsten Temperaturen haben wir noch vor uns. Am Sonntag erreicht die Hitzewelle ihren Höhepunkt mit bis zu 40 Grad im Osten und das Rote Kreuz rüstet sich bereits. Es rechnet mit 5% mehr.

0: mehr einsetzen und appelliert an die Bevölkerung, auf sich Acht zu geben. Wichtig ist, viel zu trinken und Alkohol oder Kaffee eher zu meiden, aber auch beim Sport aufzupassen, warnt Dominik Eicher vom Roten Kreuz Steiermark.
1: Dass man gerade sportliche Aktivitäten oder schwere körperliche Arbeiten, sofern es möglich ist, eher an die Randzeiten legt. Das heißt eher am Vormittag, wo es noch tendenziell kühler ist, oder eben an den späteren Nachmittagabend.
0: Das Rote Kreuz hat für das Wochenende das Personal aufgestockt und auch die Ausrüstung in den Fahrzeugen verstärkt. In der Zwischenzeit fordert die Hitzewelle in Europa immer mehr Todesopfer. In Spanien sind seit Sonntag mehr als 200 Menschen an der Hitze gestorben. Erfreuliche Nachrichten gibt es heute für Österreichs Wirtschaft. Sie dürfte heuer trotz des Iran-Kriegs und dem Energiepreisschock um knapp 1% wachsen. So schätzen es die Wirtschaftsforscher vom WIFO und dem IHS ein. Das IHS hat seine Wachstumsaussichten dabei sogar um 0,3 Prozentpunkte nach oben korrigiert. Für 2027 erwarten die Wirtschaftsforscher übrigens ein noch stärkeres Wachstum von bis zu 1,1%. In Oberösterreich wird eine Ex-Mitarbeiterin des Landes verdächtigt, illegal österreichische Pässe ausgegeben zu haben. Die Staatsanwaltschaft Linz ermittelt in 4 Fällen wegen Amtsmissbrauchs. Aufgeflogen ist die ehemalige Mitarbeiterin, als Behörden bemerkt haben, dass einem Tschetschenen ohne rechtliche Grundlage die Staatsbürgerschaft verliehen worden war. Und bei der Fußball-WM geht es heute wieder weiter mit den letzten Spielen in der Gruppe E. Deutschland steht ja bereits als Gruppensieger fest und kann ohne Druck ins Spiel gegen Ecuador gehen. Die Südamerikaner brauchen dagegen unbedingt einen Erfolg. Die Elfenbeinküste braucht heute im Spiel gegen Curaçao nur noch einen Punkt, um den zweiten Platz in der Gruppe zu fixieren. Ankick in beiden Spielen ist um 22 Uhr unserer Zeit.
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4: In Hörbranz bei der Volksschule messen wir aktuell 32 Grad und 32 Grad sind es auch jeweils in Altach und Bludenz. Jetzt am Abend und in der Nacht kühlt es dann nur langsam ab und unter die 20 Grad fällt das Thermometer eigentlich fast gar nicht. Der 3-Tage-Trend: Wir machen bis Sonntagmittag noch hochsommerlich weiter, morgen gibt es maximal 36 Grad, am Samstag sind sogar bis zu 38 Grad möglich und am Sonntag bleibt es zwar auch noch heiß, aber da kommen am Nachmittag wieder teils kräftige Gewitter zu uns ins Ländle.
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4: Es gibt gute Nachrichten. Vom Oberland bis ins Unterland sind die Straßen frei. Kommt gut an.
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